0: Leipzig, sie hätte mit diesem System früher erkannt werden können. Das wird aber noch nicht alles sein. Bilger hat angekündigt, dass noch mehr Schutzmaßnahmen in der nächsten Zeit dann entwickelt werden. Die Plattform TikTok zahlt in den USA 400 Millionen Dollar, um eine Klage des Justizministeriums wegen mangelhaften Kinderdatenschutzes beizulegen. Die Behörden werfen TikTok und dem Mutterkonzern ByteDance vor, Daten von Nutzern unter 13 Jahren einfach ohne Zustimmung der Eltern gesammelt zu haben. Das Justizministerium hat dem Vergleich jetzt zugestimmt und verweist darauf, dass TikTok seine Datenschutzpraxis inzwischen ja geändert hätte. An einer Schule in Schweden ist ein Mensch bei einem Angriff mit einem Schwert getötet worden. Drei andere Personen wurden noch verletzt. Zwei minderjährige Jungen schweben laut Polizei in Lebensgefahr. Der mutmaßliche Täter, das ist ein 18-jähriger Ex-Schüler der Schule, er ist festgenommen worden. Wieder ist über Bayern eine Unwetterfront hinweggezogen. Am Nachmittag gab es heftige Gewitter mit Dauerregen. An vielen Stellen sind Keller unter Wasser gewesen, Unterführungen auch. Auf der A71 ist es zu einem Aquaplaning-Unfall gekommen und ein umgestürzter Baum hat außerdem die Bahnstrecke München-Pasing-Kochel blockiert. Der Abschnitt zwischen Tutzing und Seeshaupt ist auch jetzt immer noch gesperrt. Während bei den Männern der DFB-Pokal läuft, ist in der Frauenfußball-Bundesliga schon mal die neue Saison losgegangen und der FC Bayern hat im Auftaktspiel beim hochgehandelten 1. FC Union Berlin gewonnen, souverän mit 4:1. Für die Bayern haben Bühl, Harder, Vigos Dottir und Prost getroffen. Trotz starker Phasen der Berlinerinnen haben die Bayern-Frauen eindrucksvoll gezeigt, warum die Meisterschale die letzten 4 Mal in Folge jedenfalls nach München gegangen ist. Weitere Partien in der Bundesliga finden dann heute statt.
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1: Ich bin Yves Simon. Bundesverkehrsminister Bilger will die Flughäfen in Deutschland besser vor Drohnenangriffen schützen. Damit die Drohnen schnell erkannt werden, kommt jetzt vorerst eine Technik der deutschen Flugsicherung zum Einsatz, wie Bilger gesagt hat.
2: Es gibt ein System im Bereich der deutschen Flugsicherung, das die Detektion, also das Erkennen von Drohnen, nochmal deutlich verbessern kann. Und dieses System können wir sehr kurzfristig zum Einsatz bringen.
1: Hintergrund für die Maßnahme ist die Sprengstoffdrohne neulich am Flughafen Leipzig.

0: sich, sie hätte mit diesem System früher erkannt werden können. Das wird aber noch nicht alles sein. Bilger hat angekündigt, dass noch mehr Schutzmaßnahmen in der nächsten Zeit dann entwickelt werden. Wieder ist über Bayern eine Unwetterfront hinweggezogen. Am Nachmittag gab es heftige Gewitter mit Dauerregen. An vielen Stellen sind Keller unter Wasser gewesen, Unterführungen auch. Auf der A71 ist es zu einem Aquaplaning-Unfall gekommen und ein umgestürzter Baum hat außerdem die Bahnstrecke München-Pasing-Kochel blockiert. Der Abschnitt zwischen Tutzing und Seeshaupt ist auch jetzt immer noch gesperrt.
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1: Ich bin Yves Simon. Der Deutsche Städtetag ist grundsätzlich offen für mehr Videoüberwachung im ländlichen Raum. Aus Sorge um das wachsende Unsicherheitsgefühl der Menschen. Beim Einsatz allerdings von Kameras mit Gesichtserkennung ist Städtetagspräsident Jung dagegen skeptisch. Er verweist vor allem auf den Datenschutz und die Angst vor dem gläsernen Bürger wie in China zum Beispiel. Stattdessen fordert der SPD-Politiker mehr Polizeipräsenz auf den Straßen. Auch das würde das Sicherheitsgefühl stärken, meint er. Russland hat ein Einkaufszentrum in der Ukraine mit Drohnen angegriffen. Nach Angaben des Militärgouverneurs sind mindestens 14 Menschen dabei getötet worden, 103 außerdem verletzt. Darunter sind auch einige Kinder. Präsident Selenskyj spricht von einem zynischen und hinterhältigen Angriff. US-Präsident Trump sorgt jetzt mit einem ominösen Abkommen für Ärger. Er will in den nächsten 90 Tagen bis zu 300.000 Tonnen günstiges Rinderhack aus dem Ausland in die USA importieren, 25% unter dem normalen Marktpreis. Dafür will er einen Deal gemacht haben, das hat er auf seiner Online-Plattform geschrieben. Mit wem, das ist allerdings unklar, das verrät er nicht. Farmerverbände und republikanische Senatoren laufen jedenfalls Sturm, sie fürchten,

0: befürchten massive Schäden für die US-Viehzucht und sie warnen vor Risiken für die Lebensmittelsicherheit wegen anderer Standards als in den USA. Beobachter sehen in Trumps Vorstoß auch einen Versuch, vor den Zwischenwahlen im Herbst mit niedrigeren Lebensmittelpreisen bei Wählerinnen und Wählern zu punkten. In Straubing ist ein 53-Jähriger in ein geparktes Auto gefahren. Jetzt ist er an den Folgen gestorben. Er war aus noch ungeklärter Ursache von der Straße abgekommen und ist dann in das Auto und mehrere Gartenzäune geprallt. Anschließend hat er das Bewusstsein verloren. Er musste auch reanimiert werden. Im Krankenhaus ist der Mann dann an seinen Verletzungen gestorben. Die Polizei ermittelt jetzt den genauen Unfallhergang, ob es zum Beispiel einen medizinischen Notfall gab. Borussia Dortmund und der FC Bayern spielen heute um den Supercup und damit um den ersten Titel in der Saison. Bayern-Trainer Kompany.
1: Ich glaube, es gibt nichts Schöneres als einen Titel gewinnen in Dortmund. Die Vorbereitung, die Qualität von der Mannschaft, die Power auch von dieser Mannschaft. Es gibt keine Aufgabe in der Bundesliga, die schwieriger ist, glaube ich.
0: Anpfiff in Dortmund um 20.30 Uhr.
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1: Ich bin Yves Simon. Der Deutsche Städtetag ist grundsätzlich offen für mehr Videoüberwachung im ländlichen Raum. Aus Sorge um das wachsende Unsicherheitsgefühl der Menschen. Beim Einsatz allerdings von Kameras mit Gesichtserkennung ist Städtetagspräsident Jung dagegen skeptisch. Er verweist vor allem auf den Datenschutz und die Angst vor dem gläsernen Bürger wie in China zum Beispiel. Stattdessen fordert der SPD-Politiker mehr Polizeipräsenz auf den Straßen. Auch das würde das Sicherheitsgefühl stärken, meint er. In Straubing ist ein 53-Jähriger in ein geparktes Auto gefahren. Jetzt ist er an den Folgen gestorben. Er war aus noch ungeklärter Ursache von der Straße abgekommen und ist dann in das Auto und mehrere Gartenzäune geprallt. Anschließend hat er das Bewusstsein verloren. Er musste auch reanimiert werden. Im Krankenhaus ist der Mann dann an seinen Verletzungen gestorben. Die Polizei ermittelt jetzt den genauen Unfallhergang, ob es zum Beispiel einen medizinischen Notfall gab.
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1: Ich bin Yves Simon. Bundesjustizministerin Rubich will nach dem islamistischen Terroranschlag am Rande des Christopher Street Day in Berlin das Grundgesetz ändern. Sie spricht sich dafür aus, das Diskriminierungsverbot um die sexuelle Identität zu ergänzen. Das hat sie der Rheinischen Post gesagt. Für uns berichtet aus Berlin David Riemer.
2: In der Bundesregierung sind noch Gespräche nötig, so Rubich. Kanzler Merz hatte sich nach dem CSD-Anschlag persönlich an die queere Community gewandt und klargestellt, dass der Staat sich für ihren Schutz einsetzen wird. Eine Ergänzung des Grundgesetzes ist aus Sicht der SPD-Politikerin daher die logische Konsequenz.
1: Bundeskanzler Merz kommt nach 3 Wochen Urlaub zurück und reist heute ins Waldbrandgebiet in die Eifel. Der größte Waldbrand, den es in NRW je gegeben hat. Sein langer Urlaub hat Merz massive Kritik eingebracht, insbesondere weil Merz ja der Meinung ist, dass in Deutschland zu wenig gearbeitet wird. Die Opposition findet, in den letzten Wochen hätte Merz ein bisschen wenig gearbeitet. Stichwort Hitze, Rheinpegel und Waldbrände. Die deutsche Bauindustrie muss ihre Erwartungen dämpfen. Statt 2,5% Wachstum rechnet sie für dieses Jahr nur noch mit einem Umsatzplus von 1%. Hauptgrund sind die Folgen des Iran-Kriegs und der Sperrung der Straße von Hormus. Höhere Energie- und Materialkosten bremsen Projekte. Etwa 20% der Firmen melden Verzögerungen. Trotzdem sieht die Branche weiterhin Chancen auf einen Aufschwung und sie plant auch zusätzliche Einstellungen. In Frankreich, da warnen die Behörden gerade vor Kondomen, die nicht sicher sind. 40.000 Stück wurden schon online verkauft, obwohl sie kein CE-Kennzeichen haben. Die Kondome könnten reißen oder auch Löcher haben, heißt es. Damit schützen sie nicht vor Schwangerschaften oder vor Krankheiten. In Läden in Frankreich sind auch schon 260.000 dieser Kondome aus dem Verkehr gezogen worden. Nach Gewaltexzessen beim DFB-Pokalspiel Waldhof Mannheim gegen Kaiserslautern will jetzt der DFB die Vorfälle ganz genau aufarbeiten. Das Spiel stand beim Stand von 0:0 kurz vor dem Abbruch, nachdem Pyrotechnik gezündet, Gegenstände geworfen und das Spielfeld gestürmt wurde. 85 Menschen wurden verletzt. Das Spiel konnte Kaiserslautern erst nach Verlängerung mit 1:0 für sich entscheiden. Ansonsten

0: Stuttgart 4:0 in Rostock, Karlsruhe 2:1 gegen Münster und Eintracht Frankfurt hat mit einem historischen 11:0 beim Fünftligisten St. Tönis gewonnen.
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1: Ich bin Yves Simon. Bundesjustizministerin Hubich will nach dem islamistischen Terroranschlag am Rande des Christopher Street Day in Berlin das Grundgesetz ändern. Sie spricht sich dafür aus, das Diskriminierungsverbot um die sexuelle Identität zu ergänzen. Das hat sie der Rheinischen Post gesagt. Für uns berichtet aus Berlin David Riemer.
2: In der Bundesregierung sind noch Gespräche nötig, so Hubig. Kanzler Merz hatte sich nach dem CSD-Anschlag persönlich an die queere Community gewandt und klargestellt, dass der Staat sich für ihren Schutz einsetzen wird. Eine Ergänzung des Grundgesetzes ist aus Sicht der SPD-Politikerin daher die logische Konsequenz.
1: Bundeskanzler Merz kommt nach 3 Wochen Urlaub zurück und reist heute ins Waldbrandgebiet in die Eifel. Der größte Waldbrand, den es in NRW je gegeben hat. Sein langer Urlaub hat Merz massive Kritik eingebracht, insbesondere weil Merz ja der Meinung ist, dass in Deutschland zu wenig gearbeitet wird. Die Opposition findet, in den letzten Wochen hätte Merz ein bisschen wenig gearbeitet. Stichwort Hitze, Rheinpegel und Waldbrände.
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1: Ich bin Yves Simon. Guten Morgen. In der Ukraine ist die Zahl der Toten nach dem russischen Drohnenangriff auf ein Einkaufszentrum auf mindestens 16 gestiegen. Mehr als 130 Menschen sind außerdem zusätzlich auch noch verletzt worden, darunter sind 22 Kinder. Eine zweite Drohne ist etwa eine halbe Stunde nach der ersten eingeschlagen, als schon Rettungskräfte vor Ort waren. Präsident Selenskyj findet das besonders zynisch und schockierend. Der bayerische Landeschef des BSW, Klaus Ernst, stellt klar, für ihn kommt eine Duldung eines AfD-Ministerpräsidenten in Sachsen-Anhalt nicht in Frage. Die AfD steht für ihn in sozial- und friedenspolitischer Hinsicht völlig im Gegensatz zum BSW. Allerdings eine parteiunabhängige Expertenregierung mit wechselnden Mehrheiten, das kann sich Ernst vorstellen, sofern die Inhalte stimmen. Schon seit Jahren gibt es in Friedrichshafen am Bodensee einen nächtlichen Geruch, der ständig für Beschwerden aus der Bevölkerung sorgt. Messungen der Feuerwehr haben bisher kein Ergebnis gebracht. Jetzt setzt die Stadt auf die Nase der Bürger. Sie sollen per Fragebogen genau angeben, wann der Geruch auftritt. Ein Gutachter soll dann klären, ob es sich um ein jahreszeitabhängiges oder ein Wetterphänomen handelt und was dahinter steckt. Eigentlich wollte US-Präsident Trump mit günstigen Preisen für Rinderhack die Verbraucher, also wichtige Wähler, auf seine Seite ziehen, wenige Monate vor den Zwischenwahlen. Aber dafür hat er jetzt eine andere Gruppe gegen sich aufgebracht, die Landwirte. Auf seiner Plattform True Social hat Trump angekündigt, in den nächsten 90 Tagen bis zu 300.000 Tonnen günstiges Rinderhack aus dem Ausland in die USA zu holen, 25% unter dem Marktpreis. Jetzt wird er von den Landwirten im Netz beschimpft und auch bei den Republikanern gibt es Kritik, weil Trump hätte das ahnen können, meinen sie. Heute Abend wird schon der erste Titel in der neuen Fußballsaison vergeben. Vizemeister Dortmund empfängt Meister Bayern München. Die Münchner verzichten auf Jamal Musiala. Er soll nach seinen zwei Zusammenbrüchen sich auf seine Behandlung fokussieren. Thomas Bremser berichtet.
2: Macht der FC Bayern da weiter, wo er letzte Saison aufgehört hat? Da erschienen die Münchner übermächtig, holten die Meisterschaft und den DFB-Pokal. Auch diese Saison sei man hungrig, sagt Trainer Kompany. Verstärkt haben sich die Bayern etwa mit Nationalspieler Nathaniel Brown. Auch die Dortmunder haben zugeschlagen auf dem Transfermarkt. Man wolle den Supercup in Dortmund behalten, sagt Trainer Kovac.
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1: 22. August 1998. Stardust sind mit Music Sounds Better With You neu in den Charts. Mitte der 90er treffen sich die Freunde Alain und Thomas regelmäßig zum Musikmachen. Beide haben ihre eigenen Projekte, aber so zu zweit können sie einfach mal was anderes machen als sonst. Alain legt regelmäßig in Pariser Clubs auf und Thomas konzentriert sich eigentlich vor allem auf sein Projekt Daft Punk. Aber eine Nummer, an der die beiden arbeiten, wollen sie der Welt zeigen. Music Sounds Better With You. Zuerst veröffentlichen sie das Lied privat, über Thomas' eigenes kleines Label. Aber das läuft irgendwann völlig aus dem Ruder. Nach fast 500.000 Bestellungen muss er es abgeben. Er kann das alleine einfach nicht mehr handeln. Und so brauchen sie sogar am Ende einen Namen für ihr Projekt. Stardust. Zusammen veröffentlichen sie aber nur diesen einen Song und damit logischerweise auch ihren größten Hit. Music Sounds Better With You.

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3: Ich bin Yves Simon. Guten Morgen. In der Ukraine ist die Zahl der Toten nach dem russischen Drohnenangriff auf ein Einkaufszentrum auf mindestens 16 gestiegen. Mehr als 130 Menschen sind außerdem zusätzlich auch noch verletzt worden. Darunter sind 22 Kinder. Eine zweite Drohne ist etwa eine halbe Stunde nach der ersten eingeschlagen, als schon Rettungskräfte vor Ort waren. Präsident Zelensky findet das besonders zynisch und schockierend. Der bayerische Landeschef des BSW, Klaus Ernst, stellt klar, für ihn kommt eine Duldung eines AfD-Ministerpräsidenten in Sachsen-Anhalt nicht in Frage. Die AfD steht für ihn in sozial- und friedenspolitischer Hinsicht völlig im Gegensatz zum BSW. Allerdings eine parteiunabhängige Expertenregierung mit wechselnden Mehrheiten, das kann sich Ernst vorstellen, sofern die Inhalte stimmen.
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4: Ich bin Joshua Heise. Guten Morgen. Bundesjustizministerin Hubig will nach dem islamistischen Terroranschlag am Rande des Christopher Street Day in Berlin das Grundgesetz ändern. Sie spricht sich dafür aus, das Diskriminierungsverbot um die sexuelle Identität zu ergänzen, sagte sie der Rheinischen Post. David Riemer berichtet.
5: In der Bundesregierung sind noch Gespräche nötig, so Hubig. Kanzler Merz hatte sich nach dem CSD-Anschlag persönlich an die queere Community gewandt und klargestellt, dass der Staat sich für ihren Schutz einsetzen wird. Eine Ergänzung des Grundgesetzes ist aus Sicht der SPD-Politikerin daher die logische Konsequenz.
4: Bundeskanzler Merz kommt nach 3 Wochen Urlaub zurück und reist heute in die Eifel. Dort hatte der größte Waldbrand in der NRW-Geschichte gewütet. Sein langer Urlaub hat Merz massive Kritik eingebracht, insbesondere weil Merz ja der Meinung ist, dass in Deutschland zu wenig gearbeitet wird. Die Opposition findet, in den letzten Wochen hätte Merz mehr arbeiten müssen. Stichworte Hitze, Rheinpegel und Waldbrände. TikTok zahlt in den USA 400 Millionen Dollar, um eine Klage des Justizministeriums wegen mangelhaften Kinderdatenschutzes beizulegen. Die Behörden werfen der Plattform und dem Mutterkonzern ByteDance vor, Daten von Nutzern unter 13 Jahren ohne Zustimmung der Eltern gesammelt zu haben. Das Justizministerium hat dem Vergleich zugestimmt und verweist darauf, dass TikTok seine Datenschutzpraxis inzwischen geändert hat. US-Präsident Trump darf seinen umstrittenen Ballsaal auf dem Gelände des Weißen Hauses erstmal weiterbauen lassen. Der oberste Gerichtshof hat den Stopp der Bauarbeiten ausgesetzt. Der war von einem niederen Gericht verhängt worden, geklagt hatten Denkmalschützer. Trump begründet die Bauarbeiten auch mit der nationalen Sicherheit. Ausschreitungen am Abend in der ersten Runde des DFB-Pokals. Die Partie Waldhof Mannheim gegen Kaiserslautern musste nach einem Platzsturm längere Zeit unterbrochen werden. Vorher ist schon massiv Pyrotechnik gezündet worden und Mannheimer Fans hatten Gegenstände auf Spieler und Betreuer geworfen. Es gab 85 Verletzte. Nach Verlängerung hat Kaiserslautern mit 1:0 gewonnen. Die weiteren Ergebnisse: Stuttgart-Rostock 4:0, Karlsruhe-Preußen-Münster 2:1 und Eintracht Frankfurt hat mit 11:0 gegen den Fünftligisten SC St. Tönis gewonnen.
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4: Ich bin Joshua Heise. Guten Morgen. Bundesjustizministerin Hubig will nach dem islamistischen Terroranschlag am Rande des Christopher Street Day in Berlin das Grundgesetz ändern. Sie spricht sich dafür aus, das Diskriminierungsverbot um die sexuelle Identität zu ergänzen, sagte sie der Rheinischen Post. David Riemer berichtet.
5: In der Bundesregierung sind noch Gespräche nötig, so Hubig. Kanzler Merz hatte sich nach dem CSD-Anschlag persönlich an die queere Community gewandt und klargestellt, dass der Staat sich für ihren Schutz einsetzen wird. Eine Ergänzung des Grundgesetzes ist aus Sicht der SPD-Politikerin daher die logische Konsequenz.
4: Bundeskanzler Merz kommt nach 3 Wochen Urlaub zurück und reist heute in die Eifel. Dort hatte der größte Waldbrand in der NRW-Geschichte gewütet. Sein langer Urlaub hat Merz massive Kritik eingebracht, insbesondere weil Merz ja der Meinung ist, dass in Deutschland zu wenig gearbeitet wird. Die Opposition findet, in den letzten Wochen hätte Merz mehr arbeiten müssen. Stichworte Hitze, Rheinpegel und Waldbrände.
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3: Ich bin Joshua Heise. Guten Morgen. Wochenlange Hitze und wenig Regen haben die diesjährige Ernte schrumpfen lassen. Doch kein Grund zur Panik. Experten erwarten trotzdem keine leeren Regale oder Preisexplosionen. Einige Produkte dürften aber dennoch teurer werden, hieß es. Demnach sind Salatgurken und Kartoffeln bereits teurer und auch bei Äpfeln könnte das wegen der geringen Ernte passieren. Der Brotpreis sollte aber gleich bleiben. Bundeskanzler Merz ist zurück aus dem Sommerurlaub und reist als erstes in die Eifel nach Hürtgenwald. Dort will er sich bei den Einsatzkräften bedanken, die den größten Waldbrand in der Geschichte Nordrhein-Westfalens bekämpft haben. Thomas Thunfeld berichtet.
4: 3 Wochen hat der Kanzler sich zurückgezogen und sich nur gelegentlich über seinen Sprecher geäußert. Reicht nicht, schimpfen Grüne und Linke und werfen ihm vor, zu wenig gegen die Folgen der Klimakrise zu tun. Und das Thema bleibt ihm auch nach dem Austausch mit den Einsatzkräften heute erhalten. Denn in der Kabinettsklausur kommende Woche will die SPD ja darüber reden, den Hitzeschutz im Grundgesetz zu verankern.
3: Justizministerin Hubig will den Schutz queerer Menschen ins Grundgesetz aufnehmen. Das Diskriminierungsverbot solle um die sexuelle Identität ergänzt werden, sagte sie der Rheinischen Post. Zuvor müsse die Koalition aber noch darüber sprechen. Außerdem will Hubig mit Innenminister Dobrindt beraten, wie der Informationsaustausch zwischen Sicherheitsbehörden und Justiz verbessert werden kann. Eine Unwetterfront hat am Nachmittag in Teilen Bayerns Schäden angerichtet. Manche Keller und Unterführungen liefen voll. Auf der A71 gab es einen Aquaplaning-Unfall. Vereinzelt sind Bauzäune und Bäume umgestürzt, etwa auf der Bahnstrecke München-Pasing-Kochel. Die Deutsche Bahn hat den Abschnitt zwischen Tutzing und Seeshaupt gesperrt. Verletzte durch das Unwetter wurden nicht gemeldet. Der DFB will die schweren Ausschreitungen beim Pokalderby zwischen Waldhof Mannheim und Kaiserslautern mit 85 Verletzten aufarbeiten. FCK-Fans hatten Feuerwerk in den Zuschauerbereich geschossen, danach waren Mannheimer Fans auf den Platz gestürmt. Kaiserslautern gewann am Ende 1:0 nach Verlängerung. Die weiteren Ergebnisse: Stuttgart-Rostock 4:0, Karlsruhe-Münster 2:1 und Frankfurt-St. Tönis 11:0.
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2: Ich bin Joshua Heise. Guten Morgen. Wochenlange Hitze und wenig Regen haben die diesjährige Ernte schrumpfen lassen. Doch kein Grund zur Panik. Experten erwarten trotzdem keine leeren Regale oder Preisexplosionen. Einige Produkte dürften aber dennoch teurer werden, hieß es. Demnach sind Salatgurken und Kartoffeln bereits teurer und auch bei Äpfeln könnte das wegen der geringen Ernte passieren. Der Brotpreis sollte aber gleich bleiben. Eine Unwetterfront hat am Nachmittag in Teilen Bayerns Schäden angerichtet. Manche Keller und Unterführungen liefen voll. Auf der A71 gab es einen Aquaplaning-Unfall. Vereinzelt sind Bauzäune und Bäume umgestürzt, etwa auf der Bahnstrecke München-Pasing-Kochel. Die Deutsche Bahn hat den Abschnitt zwischen Tutzing und Seeshaupt gesperrt. Verletzte durch das Unwetter wurden nicht gemeldet.
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10: Ich bin Joshua Heise. Guten Morgen. Ausländische Vollzeitbeschäftigte verdienen deutlich weniger als Deutsche. Wie aus einer Antwort des Arbeitsministeriums auf eine AfD-Anfrage hervorgeht, lag der Verdienstabstand im letzten Jahr bei 23,6%. Zudem arbeiteten über 30% der ausländischen und knapp über 12% der deutschen Vollzeitbeschäftigten.

0: Vollzeitangestellten im Niedriglohnsektor. Laut Bundesregierung hängt der Verdienst stark von Bildung und Qualifikation ab. 2 Tage ist der Brand im Hürtgenwald nun gelöscht. Jetzt kommt der Bundeskanzler. Friedrich Merz ist aus dem Urlaub zurück und will sich in der Eifel bei den Helfern bedanken. Dabei will er sich auch über den Einsatzverlauf und die Lage vor Ort informieren. Für seine lange Abwesenheit war er von der Opposition scharf verurteilt worden. Stichwort Hitzetote, Rheinwasser und eben Waldbrände. Die Gottesanbeterin breitet sich in Deutschland immer weiter aus. Seit Anfang Juli gibt es mehr als 15.000 Sichtungsmeldungen bei einem Online-Portal des NABU, deutlich mehr als im gesamten Vorjahr. Als Grund nennt ein NABU-Experte den Klimawandel. Wärmere Temperaturen begünstigen die Entwicklung der Eipakete. Für Menschen ist die Gottesanbeterin ungefährlich. Der US-Postdienstleister USPS hat neue Regeln für die Briefwahl vorgelegt. Wahlbehörden müssten demnach Wählerdaten vorab in ein Bundesportal hochladen. Die Regeln liegen aber vorerst auf Eis. Ein Gericht hatte sie blockiert. Die Trump-Regierung will das per Eilantrag vor dem Supreme Court kippen. Hintergrund ist die Kongresswahl am 3. November. Bei den schweren Ausschreitungen rund um das DFB-Pokalspiel zwischen Waldhof Mannheim und dem 1. FC Kaiserslautern sind 85 Menschen verletzt worden, darunter 35 Polizisten. Mehrere Fans wurden vorläufig festgenommen. Uli Reitinger berichtet.
1: In der Schlussphase der regulären Spielzeit schießen Lautern-Fans Raketen auf die Sitzplatztribüne. Daraufhin stürmen Mannheimer Anhänger den Platz. Die Polizei muss für Ordnung sorgen, das Spiel steht kurz vor dem Abbruch. Die Polizei ermittelt unter anderem wegen Körperverletzung, Landfriedensbruchs, wegen des tätlichen Angriffs auf Polizeibeamte und Verstößen gegen das Sprengstoffgesetz. Auch der DFB hat Ermittlungen eingeleitet.
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4: Ja, einen wunderschönen guten Morgen. Samstag, 22. August 2026. Und für alle Frühaufsteher, vielleicht müsst ihr auch arbeiten, seid gerade auf dem Weg zur Arbeit oder seid einfach so schon wach, dann starten wir jetzt gemeinsam in diesen Tag. Und das machen wir ganz gediegen mit jeder Menge Musik. Gleich mit M-People. Kamrad ist dabei und das hier sind Queen mit Under Pressure. Schönen guten Morgen.

0: 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Und es gibt einen Mann, der hat sie fast alle. Matthias Weißmantel aus Bamberg, der ist nämlich schon immer ein sehr, sehr großer Sandkerber-Fan. Und genau deshalb sammelt er auch die Festabzeichen seit seiner Kindheit schon. Alle hat er aber nicht. Matthias, erzähl mal, wie viele sind es denn insgesamt?
1: Also ich habe jetzt gezählt, es müssten 66 sein, wenn ich mich nicht verzählt habe. Ich sammle die seit 1983. Das war das Jahr, als ich dann in die Grundschule gekommen bin und bin dann danach dazu übergegangen, mir auch Sandkerber-Festabzeichen aus früheren Jahren zu besorgen.
0: Ja, was aber gar nicht so leicht ist und deshalb fehlen ja auch noch so ein paar. Welches von den fehlenden Abzeichen würdest du denn unbedingt noch haben wollen?
1: Eines, das ist aber wirklich das mit dem größten Seltenheitswert, ist das Festabzeichen von 1953. Das ist die Besonderheit, dass es nicht wie die anderen aus Holz ist, sondern aus Stoff. Ich glaube, lila war es. Ich bin mir da aber auch gar nicht mehr so sicher. Es zeigt einen Kirchweihbaum. Aber das würde ich sogar wirklich als das seltenste Festabzeichen bezeichnen. Und es schaut auch meiner Meinung nach auch ganz schön aus.
0: Das stimmt allerdings. Wie kam es dazu? Also warum sammelst du überhaupt Festabzeichen?
1: Für mich sind diese Festabzeichen immer wie so kleine Kunstwerke. Die hatten verschiedene Farben, verschiedene Formen, verschiedene Motive. Es waren Sachen abgebildet, die mir gefallen haben, die mir was bedeutet haben. Und so im Laufe der Zeit kam es dann dazu, dass ich ja mit den einzelnen Jahren dann auch verschiedene Ereignisse oder Erinnerungen verbunden habe. Und das macht das Ganze aus, den gewissen Reiz eigentlich, ja.
0: Auf jeden Fall. Und neue Erinnerungen können dieses Jahr wieder geschaffen werden bei der 76. Bamberger Sandkerber. Die läuft ja aktuell. Da wünschen wir ganz viel Spaß dabei.

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17: Um 8:30 im Studio Diana Wieber. Guten Morgen. Bei den Bauprojekten der Stadt Bamberg sorgen neben engen Förderfristen aktuell auch Fachkräftemangel, Lieferprobleme und steigende Baukosten für Herausforderungen. Im Radio Bamberg Interview erklärt Bambergs

0: Finanzreferent Bertram Felix.
1: Wir haben natürlich ausgelöst, vor allem durch den Ukraine-Krieg, durch Corona, durch die Ereignisse auch im Nahen Osten, extreme Verwerfungen in den Lieferketten weltweit. Das heißt, die Baustoffe können nicht rechtzeitig geliefert werden. Es sind sprunghafte Anstiege auch in den Rohstoffpreisen zu verzeichnen. Es kommt dann zu Insolvenzen mittlerweile sowohl auf Handwerker- wie auch auf Planerseite mitten im Bauablauf.
0: Das kann zu Verzögerungen und höheren Kosten führen. Die Stadt sieht sich bei ihren zahlreichen Sanierungsprojekten deshalb vor einer großen organisatorischen Herausforderung. Wegen Bakterien im Trinkwasser gilt in Bad Staffelstein im Landkreis Lichtenfels aktuell ein Abkochverbot. Betroffen sind die Kernstadt sowie die Stadtteile Romanstal, Horstdorf, Schönbrunn, Unterzettlitz, Oberau, Rothof und Staffelberg. Das Leitungswasser darf nur abgekocht getrunken zum Kochen und Zähneputzen verwendet werden. Dafür muss es einmal sprudelnd aufgekocht und mindestens 10 Minuten abgekühlt werden. Zum Duschen, Baden, Geschirrspülen und für die Toilettenreinigung kann das Wasser normal weiter genutzt werden. Das Abkochverbot gilt voraussichtlich 6 bis 10 Tage, so das Landratsamt Lichtenfels. Politik trifft Sandkerber. Die Bamberger Grünen Bundestagsabgeordnete Lisa Badum tauscht morgen den politischen Alltag gegen den Tresen. Von 14 bis 17 Uhr schenkt sie am Kleinstadthafen am Leinritt Cocktails und Kaltgetränke aus. Der komplette Erlös ihrer Schicht geht an den Verhütungsmittelfonds der Bamberger Schwangerenberatungsstellen. Auch ein spezieller Soli-Drink und eine Spendenbox stehen bereit. Für Musik sorgt ab 14.15 Uhr der Bamberger Frauenchor Sommerzimmer. 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
3: Tief Priska zieht mit seinem windigen Wolken- und Schauermix allmählich aus der Region ab. Zum Nachmittag sollte sich dann auch wieder öfter die Sonne zeigen. Es bleibt aber meist bei knapp unter 20 Grad. In der kommenden eher sternklaren Nacht wird es dann sehr frisch. Es kühlt ab auf teilweise 7, 8 Grad. Dafür haben wir dann am Sonntag deutlich mehr Sonne zu erwarten mit harmlosen Quellwolken bei gut 20 Grad. Und im Laufe der neuen Woche wird es nicht nur sonnig bleiben, sondern spätestens ab Dienstag sind wir wieder im sommerlichen Bereich mit 25 Grad und mehr. Aus der Wetterredaktion Christian König.
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0: Einen wunderschönen Samstagmorgen zu euch auf die Straßen. Ihr werdet aktuell geblitzt und zwar auf der B26 Höhe Troisdorf beim Dennert und auf der B505 Pettstadt Richtung Bamberg bei Strullendorf. Da steht ein Blitzeranhänger in der Baustelle. Habt ihr auch noch irgendwas gesehen, dann klingelt durch oder schickt uns einfach eine WhatsApp an die 0951 98 29 029 und natürlich eine gute Fahrt euch.
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0: ist die Musik eures Lebens hier bei Radio Bamberg. Einen ganz wunderbaren Samstag wünsche ich euch.
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2: 22. August 2000. Britney Spears ist mit Lucky neu in den Charts. Bei Britney Spears ist schon früh alles darauf ausgerichtet, dass sie ein Star wird. Völlig egal wie. Mit 3 Jahren beginnt sie zu tanzen, später bekommt sie Gesangsunterricht und reist von einer Talentshow zur nächsten. Immer an ihrer Seite sind ihre Eltern, die sie fördern und fordern. Sie tun alles dafür, dass Britney berühmt wird. Als Britney mit 11 Jahren eine Rolle in der Kinderfernsehsendung Mickey Mouse Club bekommt, zieht ihre Mutter sogar mit ihr in eine kleine Wohnung nach New York. Dort werden auch die ersten Kontakte ins Musikbusiness geknüpft, bis 1999 dann das erste Album von Britney Spears rauskommt, Baby One More Time. Nach diesem Riesenerfolg muss natürlich nachgelegt werden. Das zweite Album Oops I Did It Again wird ähnlich erfolgreich, nicht zuletzt wegen der Single Lucky. Hier singt Britney von einem Popstar namens Lucky, der trotz all des Erfolgs irgendwie unglücklich ist. Man könnte fast meinen, es ist so ein bisschen die eigene Story von Britney, die vielleicht auch sich damals in ihrer Rolle nicht ganz so wohl gefühlt hat. Tatsächlich aber eher unwahrscheinlich, denn wie so viele Songs von Popstars in den 90ern hat Britney kein einziges Wort davon selbst geschrieben. Die Zeilen stammen von dem bekannten Hitmacher Max Martin.

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15: Ich bin Joshua Heise. Guten Morgen. Daumen raus und mitfahren. Früher war das Trampen eine beliebte Reiseart, mittlerweile fahren aber immer weniger Menschen per Anhalter. Laut einem Zukunftsforscher passt das auch nicht mehr zum Zeitgeist. Demnach ist Sicherheit die neue Freiheit und Trampen sei ein Sicherheitsrisikofaktor. Zudem seien junge Menschen heute mobiler als früher oder würden lieber die Bahn nehmen. Wochenlange Hitze, kaum Regen. Das Wetter war in diesem Sommer für eine üppige Ernte keine Hilfe. Drohen nun leere Regale und Preisexplosionen bei bestimmten Produkten? Experten sagen, jein. Uli Reitinger berichtet.
16: Von der Agrarmarkt-Informationsgesellschaft heißt es, Engpässe gibt's nicht, der Markt wird versorgt. Aber zum Beispiel Salatgurken, Äpfel und Kartoffeln sind oder werden in diesem Jahr teurer als im Vorjahr. In den Bäckereien wirkt sich die schlechte Getreideernte nicht auf die Preise aus, schätzen die Experten. Hier sind die hohen Energiekosten eher das Problem.
15: Immer weniger Menschen in Deutschland hängen an der heimischen Strippe. Eine Umfrage des Vergleichsportals Veribox hat

0: zeigt, dass nur noch 61% der Befragten ein Festnetztelefon besitzen. Ein Rückgang um 10% seit dem letzten Jahr. Den meisten reicht heutzutage das Handy aus, denn durch Flatrate-Tarife zahlen sie für mobile Gespräche nicht mehr als mit dem Festnetz. Der Deal ist geplatzt. Nachdem Kanada ein neues Zollabkommen mit den USA abgelehnt hat, gelten bald Einfuhrgebühren von 50% auf kanadische Waren in die USA. Premierminister Carney sagte, die Unterhändler hätten bis zum letzten Moment verhandelt. Er fügte hinzu, Kanada werde die Zölle zum Schutz seiner Beschäftigten und Unternehmen in gleicher Höhe erwidern. Der DFB will die schweren Ausschreitungen beim Pokalderby zwischen Waldhof Mannheim und Kaiserslautern mit 85 Verletzten aufarbeiten. FCK-Fans hatten Feuerwerk in den Zuschauerbereich geschossen, danach waren Mannheimer Fans auf den Platz gestürmt. Kaiserslautern gewann am Ende 1:0 nach Verlängerung. Die weiteren Ergebnisse: Stuttgart-Rostock 4:0, Karlsruhe-Münster 2:1 und Frankfurt-St. Tönis 11:0.
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2: Tief Priska zieht mitsamt seinem windigen Schauermix allmählich aus der Region ab. Zum Nachmittag kommt dann öfter die Sonne dazu. Das Ganze aber bei allerhöchstens nahe 20 Grad. In der kommenden eher klaren Nacht wird sehr frisch, mit Frühwerten oft um 7 Grad. Der Sonntag entschädigt mit viel Sonne und ein paar harmlosen Quellwolken bei gut 20 Grad. Und überhaupt wird die kommende, ja auch noch Ferienwoche, eine Menge Sonne bescheren und es kommt auch der Sommer wieder in Gang. Spätestens ab Dienstag mit gut 25 und vielleicht sogar am Donnerstag gut 30 Grad. Aus der Wetterredaktion Christian König.
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3: Schönen Samstagmorgen zu euch auf die Straßen da draußen. Wenn ihr gerade unterwegs seid, dann Achtung A73 Bamberg Richtung Nürnberg zwischen Beiersdorf Nord und Möhrendorf. Da dauert es aktuell ein paar Minuten länger. Außerdem werdet ihr noch geblitzt und zwar auf der B26 im Troisdorfer Industriegebiet Höhe Dennert und auf der B505 Pettstadt Richtung Bamberg bei Strullendorf steht ein Anhänger in der Baustelle. Habt ihr auch noch irgendwas gesehen? Dann gebt uns gern einfach Bescheid über die Studio- und WhatsApp-Hotline, die 0951 98 29 029 und natürlich kommt gut ans Ziel, wünsche ich euch.
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4: Servus, heute Tag Nummer 3 von der Bamberger Sandkerbe. Es ist die 76. in diesem Jahr. Und was da heute so alles auf dem Programm steht, das hören wir gleich davor. Die Musik eures Lebens, Inner Circle, gleich mit dabei. Talking Heads mit Road to Nowhere und den Start gibt's von Carly Rae Jepsen, Call.

0: aus dem Jahr 1992, Inner Circle mit Sweat bei Radio Bamberg.
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0: Halbzeit ist angesagt. Heute Tag 3 und auch da wartet wieder einiges Schönes im Programm auf uns. Was genau geboten ist heute, das weiß Jutta Schindler aus der Radio Bamberg Redaktion.
2: Es ist Wochenende und das heißt natürlich Sandkerber.
3: Jubel!
2: Heute geht's schon um 11 Uhr los und das Ganze bis 1 Uhr nachts. Da könnt ihr nämlich offiziell durchfeiern. Also ganze 14 Stunden Sandkerber.
4: Das ist crazy.

0: Auch beim Programm, da ist heute einiges geboten. Um 14 Uhr findet auf der Regnitz das Schüler- und Jugendfischerstechen statt. Außerdem gibt es in diesem Jahr zum zweiten Mal das Entenrennen, ebenfalls auf der Regnitz. Und mit so ein bisschen Glück könnt ihr dabei sogar tolle Gewinne abstauben. Um 15 Uhr wird es dann etwas ruhiger. Im Kaiserdom, da findet ein Orgelkonzert zu Sandkerber statt. Und ansonsten, ja, freut euch einfach auf leckeres Essen, kühle Drinks, den Autoscooter am Markusplatz und natürlich jede Menge Aftershow-Partys. Party ist nur einmal im Jahr. Zum Beispiel legt DJ J-Light ab 22 Uhr in der Brasserie Hip-Hop, R&B und Urban Music auf. Im Aposto startet ab 23 Uhr die After-Sand-Party. Im Bolero ist ab 22 Uhr Julie G für euch am Start. Und im Live-Club und in den Haarsälen könnt ihr ab 21 Uhr mit DJ Valdemossa und DJ Fonsa feiern. Kleiner Bonus, das Warm-up auf der Terrasse, das startet hier schon um 19 Uhr.
1: Dankeschön, Jutta. Also, Freunde einpacken, ab in die Sandstraße und die Sandkerber genießen. Viel Spaß dabei.

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15: Um 9:30 im Studio Diana Weber. Guten Morgen. Nach 2,5 Jahren Ausbildung ist die Zeit für 118 Anwärterinnen und Anwärter bei der Bundespolizei in Bamberg vorbei. Sie sind gestern offiziell zu Polizeimeisterinnen und Polizeimeistern ernannt und verabschiedet worden. Für viele von ihnen geht es jetzt bei anderen Einsatzdirektionen in ganz Deutschland weiter. Der nächste Jahrgang steht schon in den Startlöchern, sagt Polizeidirektor Jürgen Miketjuk.
16: Wir haben nur kurze Zeit durchzuschnaufen. Ab 1.9. Bekommen wir wieder bis zu 450 Auszubildende. Warum sage ich bis zu? Weil wir tatsächlich erst am 1.9. wissen, wer tatsächlich anreist. Vorangemeldet sind diese, aber die Erfahrungen aus der Vergangenheit zeigen, dass der eine oder andere dann, aus welchen Gründen auch immer, doch nicht kommt.
15: Seit Beginn des Ausbildungsbetriebs in Bamberg sind bereits mehr als 5.700 Bundespolizisten ausgebildet.

0: und in den polizeilichen Alltag verabschiedet worden. Nach einem unerlaubten Drohnenflug beim Coburger Samba-Festival laufen die Ermittlungen zum Fall noch. Wie Alexander Linke von der zuständigen Verkehrspolizei Coburg erklärt, wurde bei dem Drohnenpiloten massive Verstöße festgestellt.
1: Flüge in 500 Meter Höhe, weit außerhalb der Sicht, beim Samba-Festival speziell über Menschenmengen, fehlender A1A3-Kompetenznachweis, also dieser Drohnenführerschein. Also da waren schon massive Verstöße, da sind wir gerade am Ermitteln und dann wird halt eine Anzeige ans Luftfahrtbundesamt geschrieben.
0: Dieses kann dann Bußgelder verhängen, die bis 50.000 Euro reichen können. Für Drohnenflüge bei Großveranstaltungen gelten strenge Regeln, unter anderem sind spezielle Genehmigungen nötig. In der Landesliga Nordost hat der Jan Forchheim am Abend auswärts beim TSC 9 Dettelsau mit 4:3 verloren. In der Bayernliga Nord unterlag die DJK Don Bosco Bamberg bei Jan Regensburg 2 mit 5:0. Und auch die Bamberger Eintracht konnte gestern nicht überzeugen. Sie verlor im Fuchsparkstadion 2:0 gegen den Würzburger FV. In der Landesliga Nordost spielt morgen der SV Buckenhofen zu Hause gegen die Spielvereinigung Mögeldorf 2000 Nürnberg. In der Landesliga Nordwest muss der TSV Vorburg Ebrach auswärts gegen Frammersbach ran. Anpfiff ist jeweils um 15 Uhr. 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
3: Tief Priska zieht mit seinem windigen Wolken- und Schauermix allmählich aus der Region ab. Zum Nachmittag sollte sich dann auch wieder öfter die Sonne zeigen. Es bleibt aber meist bei knapp unter 20 Grad. In der kommenden eher sternklaren Nacht wird es dann sehr frisch. Es kühlt ab auf teilweise 7, 8 Grad. Dafür haben wir dann am Sonntag deutlich mehr Sonne zu erwarten mit harmlosen Quellwolken bei gut 20 Grad. Und im Laufe der neuen Woche wird es nicht nur sonnig bleiben, sondern spätestens ab Dienstag sind wir wieder im sommerlichen Bereich mit 25 Grad und mehr. Aus der Wetterredaktion Christian König.
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0: Servus zu euch auf die Straßen da draußen. Kurz nach 9:30 Hammers. Und ihr werdet aktuell geblitzt auf der B26 Troisdorfer Industriegebiet Höhe Dennert und auf der B505 Pettstadt Richtung Bamberg bei Strullendorf. Ein Anhänger in der Baustelle, der da teure Bilder macht. Wenn ihr auch noch irgendwas gesehen habt, dann gebt einfach Bescheid über die Studio- und WhatsApp-Hotline, die 0951 98 29 0 29 und eine gute Fahrt euch.
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Sophia. Das ist die Musik eures Lebens an diesem Samstag mit Alvaro Soler. Und es gibt gute Nachrichten für alle Wasserratten in der Fränkischen Schweiz, weil die Freibäder in Gräfenberg, Streitberg und Egloffstein, die sollen nämlich zur nächsten Badesaison, heißt 2027, wieder öffnen. Nach Jahren der Planung und Vorbereitung geht es auf allen drei Baustellen inzwischen nämlich sichtbar voran. Rund 10 Millionen Euro werden ja insgesamt in die drei Bäder investiert. Was gerade passiert und warum

0: Die Wiedereröffnung tatsächlich realistisch ist. Darüber sprechen wir jetzt mit Jutta Schindler aus der Radio Bamberg-Redaktion. Jutta, fangen wir mal mit Eckloffstein an. Da sieht man inzwischen ja schon richtig, dass sich was tut. Was passiert da gerade?
1: Ja, in Eckloffstein, da sind die Fortschritte tatsächlich besonders gut zu sehen. Die Beckenumrandung, die steht bereits und das Fundament für das neue Schwimmbecken, das ist auch schon fertig. Der Baugrund, der war dort allerdings eine Herausforderung. Deshalb mussten zahlreiche Beton-Mikropfähle gesetzt werden, damit sich das neue Becken nicht wieder absenkt. Genau das war beim alten Becken im Laufe der Jahre nämlich passiert. Das neue Becken wird dann 33 Meter lang und bekommt 3 Bahnen. Damit sind künftig auch 100 Meter Wettkämpfe möglich. Außerdem entsteht ein neues Kinderbecken, größere Liegeflächen und ein erweitertes Freizeitareal. Und auch beim Thema Wärme gibt es eine Besonderheit. Das Freibad soll über die kommunale Nahwärmeversorgung beheizt werden.
0: Und wie sieht es bei den anderen beiden Bädern aus? Können die Kommunen den Zeitplan für 27 da auch einhalten?
1: Nach aktuellem Stand ja. In Gräfenberg, da sind die Fundamente für das neue Edelstahlbecken bereits fertig. Der Einbau des Beckens, der steht als nächster wichtiger Schritt an. Anschließend werden dann weitere Leitungen und auch Anlagen fertiggestellt. Und auch in Streitberg, da geht's voran. Dort sollen die Liegeflächen erweitert werden und die nächsten Erdbauarbeiten stehen an. Das neue Edelstahlbecken soll dort ebenfalls im Zuge des gemeinsamen Projekts eingebaut werden. Alle drei Kommunen, die halten deshalb an der Wiedereröffnung zur Badesaison 2027 fest. Vorausgesetzt, es gibt jetzt keine größeren Verzögerungen mehr.
0: Dankeschön, Jutta. Das heißt also, noch ist niemand im Wasser, aber die Richtung stimmt schon mal. In Gräfenberg, Streitberg und Eckloffstein laufen die Arbeiten inzwischen auf Hochtouren. Und wenn dann alles nach Plan läuft, dann können wir uns nächsten Sommer 2027 wieder auf 3 frisch sanierte Freibäder in der Fränkischen Schweiz freuen. Geplant ist übrigens sogar eine gemeinsame Saisonkarte für alle 3 Bäder.
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19: Ich bin Joshua Heise. Jetzt gerade ist es zwar wieder kühl, trotzdem wird noch heiß über Hitzeschutz diskutiert. Städtetagspräsident Jung hat in der Neuen Osnabrücker Zeitung erneut einen besseren Hitzeschutz gefordert. Neben mehr Bäumen plädiert der SPD-Politiker auch für mehr Carsharing und Jobräder sowie Nachbesserungen beim ÖPNV. Beim Thema Sicherheit zeigte er sich offen, die Videoüberwachung auszuweiten, allerdings ohne automatisierte Gesichtserkennung. Bundesaußenminister Wadefuhl ist kurz vor dem 35. Unabhängigkeitstag der Ukraine zu einem Solidaritätsbesuch in Kiew eingetroffen. Dabei warf er Russland wahllosen Mord an Zivilisten und gezielte Zerstörung der Energieinfrastruktur vor. Juli und August seien für die ukrainische Bevölkerung die tödlichsten Monate seit mehr als 4 Jahren gewesen. Bundeskanzler Merz ist zurück aus dem Sommerurlaub und reist als erstes in die Eifel nach Hürtgenwald. Dort will er sich bei den Einsatzkräften bedanken, die den größten Waldbrand in der Geschichte Nordrhein-Westfalens bekämpft haben. Thomas Thunfeld berichtet.
20: 3 Wochen hat der Kanzler sich zurückgezogen und sich nur gelegentlich über seinen Sprecher geäußert. Reicht nicht, schimpfen Grüne und Linke und werfen ihm vor, zu wenig gegen die Folgen der Klimakrise zu tun. Und das Thema bleibt ihm auch nach dem Austausch mit den Einsatzkräften heute erhalten. Denn in der Kabinettsklausur kommende Woche will die SPD ja darüber reden, den Hitzeschutz im Grundgesetz zu verankern.
19: Immer weniger Menschen reisen per Anhalter. Ein kurioser Wettbewerb soll die Trendwende bringen. Im Zuge des Tramprennens wollen 67 Teilnehmende aus Weiden in der Oberpfalz und Lüneburg in 2er- oder 3er-Teams nach Rumänien trampen. Wer allein fährt, wird disqualifiziert. Der Wettkampf findet seit 2018 jährlich statt. Unwetter und Dauerregen haben in Bayern

0: den Verkehr beeinträchtigt. Bäume sind auf Bahngleise und Straßen gestürzt, unter anderem auf der Strecke München-Pasing-Kochel und im Landkreis Traunstein. Die Feuerwehr hat die Straßen schnell freigeräumt. Größere Zugausfälle gab es laut Deutscher Bahn nicht. In Unterfranken gab es auf der A71 einen Aquaplaning-Unfall. Zudem liefen Keller und Unterführungen voll.
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2: Tief Priska zieht mitsamt seinem windigen Schauermix allmählich aus der Region ab. Zum Nachmittag kommt dann öfter die Sonne dazu. Das Ganze aber bei allerhöchstens nahe 20 Grad. In der kommenden eher klaren Nacht wird sehr frisch, mit Frühwerten oft um 7 Grad. Der Sonntag entschädigt mit viel Sonne und ein paar harmlosen Quellwolken bei gut 20 Grad. Und überhaupt wird die kommende, ja auch noch Ferienwoche, eine Menge Sonne bescheren. Und es kommt auch der Sommer wieder in Gang, spätestens ab Dienstag mit gut 25 und vielleicht sogar am Donnerstag gut 30 Grad. Aus der Wetterredaktion Christian König.
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3: Servus zu euch auf die Straßen da draußen. Es ist kurz nach 10 und Vorsicht auf der A70 Bamberg Richtung Schweinfurt-Werneck. Zwischen Eltmann und Haßfurt liegt ein Verkehrszeichen auf der Fahrbahn. Außerdem auf der A70 Richtung Bamberg zwischen Dreieck Bayreuth-Kulmbach und Kulmbach-Neudrossenfeld. Da ist der Standstreifen aktuell blockiert. Eine ungesicherte Unfallstelle ist da. Bitte vorsichtig fahren. Außerdem werdet ihr noch geblitzt auf der B26 Troisdorfer Industriegebiet Höhe Dennert. Und ein Blitzeranhänger auf der B505 Pettstadt Richtung Bamberg Höhe Strullendorf. Wenn ihr noch irgendwas habt, dann gebt einfach kurz Bescheid über die Studio- und WhatsApp-Hotline, die 0951 98 29 029, und eine gute Fahrt euch.
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4: Servus, die erste Hälfte kann man sagen, ja, von den Sommerferien, die ist schon rum. Viele sind aus dem Urlaub schon wieder zurückgekehrt, viele fahren aber jetzt erst noch. Und da gibt es die Kandidaten, die unter Reiseübelkeit leiden. Ja, und das ist ganz, ganz doof. Was man aber so ein bisschen dagegen machen kann, das sagen wir euch gleich in einem aktuellen Besser-Leben-Tipp. Und den gibt es nur hier bei Radio Bamberg davor. Musik von The Cars, Miley Cyrus oder auch John Farnham, You're the Voice. Schönes Wochenende euch.

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1: Jede Woche gibt's bei uns die besten Tipps und Tricks, die euren Alltag erleichtern. Heute geht's um ein Problem, das vielen den Start in den Urlaub vermiest. Es geht um die Reiseübelkeit.
2: Egal ob im Auto, im Flugzeug oder auf dem Schiff, plötzlich kann einem so ein bisschen flau im Magen werden. Aber mit so ein paar einfachen Tricks könnt ihr das oft verhindern oder zumindest deutlich lindern.
1: Tipp Nummer 1, immer nach vorne schauen. Wer im Auto ständig aufs Handy schaut oder ein Buch liest, hat ein höheres Risiko, dass ihm schlecht wird. Besser ist es, den Blick nach vorne in die Ferne zu richten. Das hilft dem Gehirn, die Bewegung besser einzuordnen. Im Auto ist deshalb der Beifahrersitz oft die bessere Wahl. Im Bus möglichst weit vorne sitzen und auf dem Schiff am besten in der Mitte des Decks bleiben. Dort sind die Bewegungen am geringsten.
2: Tipp Nummer 2. Ingwer ist ein echter Reisebegleiter. Ob als Tee, Lutschbonbon oder in kleinen Stückchen, Ingwer kann Übelkeit auf natürliche Weise lindern. Und viele schwören auch drauf, schon vor der Abfahrt so ein Stück kandierten Ingwer oder ein Ingwerbonbon zu essen. Das ist oft eine gute Alternative zu irgendwelchen Medikamenten.
1: Und Tipp Nummer 3, frische Luft und kleine Snacks. Ein leerer Magen ist genauso ungünstig wie ein übervoller. Vor der Reise lieber eine leichte Mahlzeit essen und unterwegs eher kleine Snacks wie Zwieback oder Salzstangen dabei haben. Und wenn möglich, Fenster auf oder an der frischen Luft durchatmen. Schon ein paar Minuten können helfen, dass sich der Magen wieder beruhigt.
2: Und zum Schluss noch ein kleiner Reisetipp. Wenn ihr wisst, dass euch auf längeren Fahrten regelmäßig schlecht wird, dann wartet nicht erst auf die ersten Beschwerden. Bereitet euch vorher vor mit einem guten Sitzplatz, bisschen Ingwer und genügend frischer Luft.
1: Dann stehen die Chancen gut, dass ihr entspannt am Urlaubsort ankommt und die Reise genauso genießen könnt wie das Ziel.
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14: Um 10:30 im Studio Diana Wieber. Ein kurzer Klick kann im Ernstfall Leben retten. Die oberfränkische Polizei erinnert Autofahrer daran, sich konsequent anzuschnallen. Der Hintergrund ist ernst. 25 der 37 Verkehrstoten in Oberfranken sind im letzten Jahr auf Landstraßen ums Leben gekommen. Erst Anfang August ist bei Kasendorf im Landkreis Kulmbach ein nicht angeschnallter Autofahrer nach einem Überschlag aus seinem Wagen geschleudert worden und gestorben. Bei Teuschnitz im Landkreis Kronach wurde ein ebenfalls nicht angeschnallter Fahrer lebensgefährlich verletzt. Trotz Gurtpflicht hat die Polizei allein 2025 in Oberfranken über 500 Verstöße festgestellt. Seit mehr als 34 Jahren suchen zwei Männer aus dem Raum Pottenstein in einem für Touristen gesperrten Bereich der Teufelshöhle in Pottenstein nach möglichen Schätzen. Dafür hatten sie mit dem früheren Bürgermeister und dem Zweckverband Teufelshöhle Vereinbarungen getroffen. Diese wurden jetzt vom Pottensteiner Stadtrat nicht mehr verlängert.
15: Was genau die beiden Männer dort gesucht haben, blieb lange geheim. Laut Nordbayerischem Kurier soll es möglicherweise sogar um das berühmte Bernsteinzimmer gehen. Ein Vorfahre eines der Schatzsucher will am Ende des Zweiten Weltkriegs beobachtet haben, wie die SS Kisten und Schätze in der Höhle versteckt hat. Im Ort halten sich deshalb seit Jahrzehnten Gerüchte über Nazigold und das verschollene Bernsteinzimmer. Jutta Schindler, Radio Bamberg Nachrichtenredaktion.
14: Gefunden haben die inzwischen 88 und 66 Jahre alten Männer bisher offenbar nur geologische Besonderheiten und neue Hohlräume. Das Bernsteinzimmer gilt als eines der berühmtesten verschollenen Kulturgüter und wird seit 1945 gesucht.

0: Fußball für den guten Zweck. Heute trifft die Traditionself des FC Eintracht Bamberg im Fuchsparkstadion auf die Mannschaft des FC Sternstunden. Der FC Sternstunden ist eine prominente Mannschaft, die mit Benefizspielen Geld für soziale Projekte sammelt. Anpfiff ist um 16 Uhr, passend zum Sandkerver Samstag. Mit dabei sind unter anderem Marek Mintal, Sven Hannawald und Stefan Kiesling. Auch Bambergs Oberbürgermeister Sebastian Niedermeyer steht für die Eintracht auf dem Platz. Die Einnahmen aus Tickets und Spenden gehen an ein soziales Projekt. Tickets gibt's im Vorverkauf und ab 15 Uhr an der Tageskasse. 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
2: Tief Priska zieht mit seinem windigen Wolken- und Schauermix allmählich aus der Region ab. Zum Nachmittag sollte sich dann auch wieder öfter die Sonne zeigen. Es bleibt aber meist bei knapp unter 20 Grad. In der kommenden eher sternklaren Nacht wird es dann sehr frisch. Es kühlt ab auf teilweise 7, 8 Grad. Dafür haben wir dann am Sonntag deutlich mehr Sonne zu erwarten mit harmlosen Quellwolken bei gut 20 Grad. Und im Laufe der neuen Woche wird es nicht nur sonnig bleiben, sondern spätestens ab Dienstag sind wir wieder im sommerlichen Bereich mit 25 Grad und mehr. Aus der Wetterredaktion Christian König.
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0: Guten Morgen zu euch auf die Straßen da draußen. Vorsicht A70 Richtung Bamberg. Zwischen Dreieck Bayreuth-Kulmbach und Kulmbach-Neudrossenfeld hat es einen Unfall gegeben. Da ist der Standstreifen aktuell blockiert. Außerdem werdet ihr geblitzt auf der B26 Höhe Troisdorf beim Dennert und bei der B505 Pettstadt Richtung Bamberg. Bei Strullendorf steht immer noch ein Anhänger in der Baustelle und macht Bilder. Außerdem in Vierit am Rathaus haben wir gerade die Info bekommen von der Daniela. Ein Blitzer aufgebaut in der 30er-Zone. Wenn ihr noch was gesehen habt, dann klingelt durch oder schickt eine WhatsApp an die 0951 98 29 029 und kommt gut und sicher ans Ziel.
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0: Teddy Swims, Mr. Know-It-All hier bei Radio Bamberg an diesem Kervas Samstag. Und da findet heute was ganz Besonderes statt, nämlich um 14.20 Uhr an der unteren Brücke. Da werden insgesamt 4000 Badeenten ins Wasser gelassen und die schwimmen dann die Regnitz entlang. Das Ganze wird organisiert vom Roundtable und Vizepräsident Lukas Wich. Das ist ja was für den guten Zweck. Also welchen Organisationen kommt es denn zugute?
1: Da haben wir verschiedene Projekte, die wir unterstützen wollen. Einmal das Projekt Ja zum Nein, die ISO e.V. in Bamberg und die DLRG Jugendgruppe. Das sind drei Sachen, wo wir dann quasi mit den Spenden unterstützen werden.
0: Das ist natürlich eine ganz tolle Sache. Und die DLRG hilft dann auch, die Entchen an der Markusbrücke später wieder einzufangen. Die ersten, die

0: bekommen tatsächlich dann auch einen Preis von einem iPad über Lego und Tony-Boxen ist alles mit dabei. Ein Entchen bzw. ein Los von der Ente bekommt ihr für 4 Euro. Ihr könnt euch das Spektakel aber auch einfach gerne anschauen. Das lohnt sich auch, macht bestimmt auch jede Menge Spaß, da die Entchen anzufeuern. Die Lose bekommt ihr direkt vor Ort noch oder auch an Vorverkaufsstellen, wie zum Beispiel beim Autohaus Sperber oder auch beim Spielwarengigant im Ertelzentrum in Bamberg. Und ansonsten wünsche ich euch ganz viel Spaß heute auf der 76. Bamberger Sandkerber und wie gesagt um 14.20 Uhr dann mit dem Entenrennen.
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7: Ich bin Joshua Heise. 2 Tage ist der Brand im Hürtgenwald nun gelöscht. Jetzt kommt der Bundeskanzler. Friedrich Merz ist aus dem Urlaub zurück und will sich in der Eifel bei den Helfern bedanken. Dabei will er sich auch über den Einsatzverlauf und die Lage vor Ort informieren. Für seine lange Abwesenheit war er von der Opposition scharf verurteilt worden. Stichwort Hitzetote, Rheinwasser und eben Waldbrände. Mehrere EU-Finanzminister, darunter auch Finanzminister Klingbeil, fordern ein europäisches Rahmenwerk, um Übergewinne, etwa von Ölkonzernen, zu besteuern. Wir erleben einen der größten Versorgungsschocks seit Jahrzehnten, heißt es in einem Brief, der dem Spiegel vorliegt. Hintergrund sind die hohen Energiepreise infolge des Iran-Kriegs. Die Union ist bislang gegen eine Übergewinnsteuer. Festnetz ist out. Das zeigt eine Umfrage des Vergleichsportals Verivox. Demnach nutzen nur noch 61% der Befragten in Deutschland ein klassisches Telefon. Das sind 10% weniger als noch im letzten Jahr. Annabel Giesbert berichtet.
8: Viele Menschen kommen heute allein mit dem Handy aus. Verivox nennt dafür mehrere Gründe. Handytarife bieten Flatrates und viel Datenvolumen. Außerdem sei das Handynetz besser geworden. Ein Festnetzanschluss kostet oft extra und bietet keine zusätzlichen Funktionen. Selbst wenn er im Tarif enthalten ist, bleibt das klassische Telefon bei vielen oft monatelang ungenutzt liegen.
7: Im Felebitgebirge in Kroatien ist ein Kleinflugzeug mit deutschem Kennzeichen abgestürzt. Wie die örtlichen Behörden mitteilten, riss der Kontakt mit dem Zweisitzer am Freitagnachmittag gegen kurz nach 16 Uhr ab. Zivilschutz, Feuerwehren und Bergrettung konnten nur noch das Wrack und die Leichen der beiden Passagiere bergen. Ob es sich bei den Toten um deutsche Staatsbürger handelt, ist noch unklar. Bayerns BSW-Landeschef Klaus Ernst stellt klar, eine Duldung eines AfD-Ministerpräsidenten in Sachsen-Anhalt kommt für ihn nicht in Frage. Die AfD steht für ihn sozial- und friedenspolitisch im völligen Gegensatz zum BSW. Experimente mit der Partei lehnt er ab. Hinter der Idee einer parteiunabhängigen Expertenregierung mit wechselnden Mehrheiten kann Ernst aber stehen, sofern die Inhalte stimmen.
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9: Tief Priska zieht mitsamt seinem windigen Schauermix allmählich aus der Region ab. Zum Nachmittag kommt dann öfter die Sonne dazu. Das Ganze aber bei allerhöchstens nahe 20 Grad. In der kommenden eher klaren Nacht wird sehr frisch, mit Frühwerten oft um 7 Grad. Der Sonntag entschädigt mit viel Sonne und ein paar harmlosen Quellwolken bei gut 20 Grad. Und überhaupt wird die kommende, ja auch noch Ferienwoche, eine Menge Sonne bescheren und es kommt auch

0: der Sommer wieder in Gang. Spätestens ab Dienstag mit gut 25 und vielleicht sogar am Donnerstag gut 30 Grad. Aus der Wetterredaktion Christian König.
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3: Schönen Samstag, Sandkerber-Vormittag zu euch auf die Straßen. Vorsicht aktuell auf der B470 zwischen Muckendorf und Behringers Mühle. Da liegt ein Baum auf der Fahrbahn. Die Feuerwehr ist mittlerweile vor Ort und kümmert sich darum. Außerdem werdet ihr geblitzt auf der B26 Höhe Troisdorf beim Dennert und auf der B505 Pettstadt Richtung Bamberg. Bei Ströndorf steht immer noch ein Anhänger in der Baustelle und blitzt durch und in Vieret am Rathaus in der 30er-Zone ist ein Blitzer ebenfalls. Wenn ihr noch was habt, Staus oder Blitzer, gebt Bescheid über die Studio- und WhatsApp-Hotline, die 0951 98 29 029 und kommt bitte gut und sicher ans Ziel.
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4: Ich freue mich, dass ihr mit dabei seid heute an diesem Samstag. Wir sind mittendrin in der Bamberger Sandkerber. Es ist die 76. Und in diesen letzten 76 Sandkerbers hat sich einiges getan. Wir nehmen euch deshalb mal mit auf eine Zeitreise quer durch die letzten Jahrzehnte der Bamberger Sandkerber und was sich da so getan hat davor. Die Musik eures Lebens, angefangen mit Crow und Traum.

0: Schönen Samstag, hier ist Radio Bamberg mit der Musik eures Lebens. Wenn wir heute durch das Sandgebiet ziehen, ja, dann läuft es ja meistens ungefähr so. Wir haben das Abzeichen dran, irgendwo gibt es einen Seidler und dann gehen wir rein ins Gewusel. Aber wie sah das eigentlich so vor 30, 50 oder vielleicht auch sogar vor über 70 Jahren aus? Was hat ein Bier gekostet? Wie voll waren die Gassen damals? Und was gab es überhaupt zu essen? Wir drehen jetzt die Zeit mal ein kleines bisschen zurück, weil Anja Troll aus der Radio Bamberg Redaktion nimmt uns mit auf eine Reise in die Sandkerfer Vergangenheit.
1: Bamberg 1951. Wir laufen durch den Sand. Neben uns die Regnitz, über uns die alten Häuser, mittendrin St. Elisabeth. Ihr zu Ehren will der Bürgerverein wieder Kirchweih feiern. Gleichzeitig kommen durch eine neue Verkehrsführung weniger Menschen ins Viertel. Die Kerwer soll also wieder Leben in den Sand bringen und Geld für die beschädigten Kirchenfenster sammeln. Und es funktioniert. Der Kerwerbaum wird eingeholt, Bier angestochen, in den Wirtschaften getanzt. Draußen gibt's Karussells, Schießbuden und Bratwürste. Und verdursten muss auch keiner. Alleine in der oberen und unteren Sandstraße gibt es 3 Brauereien und 9 Gasthöfe. 1952 kommen dann Fischerstechen und das Feuerwerk dazu. Und auch das Festabzeichen gibt es schon. Umgerechnet für etwa 10 Cent. Und klein bleibt die Kerwer nicht lange. 1954 werden bereits 40.000 Besucher am Tag geschätzt. Die Wirtschaften sind rappelvoll. Tische stehen draußen in Nischen und auf Vorplätzen. Musik kommt aus den Lokalen. Gefeiert wird zwischen den Häusern und in den Höfen. Der ganze Sand macht irgendwie mit. Und während die Jahrzehnte vergehen, wird das Fest immer bunter. Anfang der 80er Jahre kostet die Maß gut 5 Mark. Umgerechnet etwa 2,60 Euro. Zur Bratwurst gibt's inzwischen auch Gyros, Pizza oder Hähnchen. Natürlich ist heute vieles größer und professioneller organisiert, aber dieses Gefühl, dass der ganze Sand mitfeiert, das ist geblieben.
0: Dankeschön, Anja. Eine sehr schöne Reise durch die Vergangenheit der Bamberger Sandkerwer. Wir freuen uns heute auf Tag Nummer 3. Ganz viel Spaß!

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11: Um 11:30 im Studio Diana Weber. Nach 2,5 Jahren Ausbildung ist die Zeit für 118 Anwärterinnen und Anwärter bei der Bundespolizei in Bamberg vorbei. Sie sind gestern offiziell zu Polizeimeisterinnen und Polizeimeistern ernannt und verabschiedet worden. Für viele von ihnen geht's jetzt bei anderen Einsatzdirektionen in ganz Deutschland weiter. Der nächste Jahrgang steht schon in den Startlöchern, sagt Polizeidirektor Jürgen Miketjuk.
12: Wir haben nur kurze Zeit durchzuschnaufen. Ab 1.9. Bekommen wir wieder bis zu 450 Auszubildende. Warum sage ich bis zu? Weil wir tatsächlich erst am 1.9. wissen, wer tatsächlich anreist. Vorangemeldet sind diese, aber die Erfahrungen aus der Vergangenheit zeigen, dass der eine oder andere dann, aus welchen Gründen auch immer, doch nicht kommt.
11: Seit Beginn des Ausbildungsbetriebs in Bamberg sind bereits mehr als 5.700 Bundespolizisten ausgebildet und in den polizeilichen Alltag verabschiedet worden. Im Bamberger Ortsteil Gaustadt wird kommende Woche die Stromversorgung modernisiert. Dafür erneuern die Stadtwerke Bamberg von Montag bis Freitag eine Mittelspannungsleitung in der Breitecker Straße. Zwischen an der Ziegelei und im Eichhorn ist die Straße für den motorisierten Verkehr komplett gesperrt. Das teilen die Stadtwerke Bamberg mit. Auch die Buslinien 906, 916 und 938 werden umgeleitet. Die Haltestelle Rothofer Straße bekommt eine Ersatzhaltestelle. Ziegelei und Krötlein Straße entfallen. Die Zufahrt zur Brauerei Kaiserdom und zum Wohnquartier Megalith bleibt frei. In der Landesliga Nordost hat der Jahn Forchheim am Abend auswärts beim TSC 9 Dettelsau mit 4:3 verloren. In der Bayernliga Nord unterlag die DJK Don Bosco Bamberg bei Jahn Regensburg 2 mit 5:0 und auch die Bamberger Eintracht konnte gestern nicht überzeugen. Sie verlor im Fuchsparkstadion 2:0 gegen den Würzburger FV. In der Landesliga Nordost spielt morgen der SV Buckenhofen zu Hause gegen die Spielvereinigung Mögeldorf 2000 Nürnberg. In der Landesliga Nordwest muss der TSV Burg Ebrach auswärts gegen Frammersbach ran. Anpfiff ist jeweils um 15 Uhr. 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
0: Tief Preska zieht mit seinem windigen Wolken- und Schauermix allmählich aus der Region ab. Zum Nachmittag sollte sich dann auch wieder

0: öfter die Sonne zeigen. Es bleibt aber meist bei knapp unter 20 Grad. In der kommenden eher sternklaren Nacht wird es dann sehr frisch. Es kühlt ab auf teilweise 7, 8 Grad. Dafür haben wir dann am Sonntag deutlich mehr Sonne zu erwarten mit harmlosen Quellwolken bei gut 20 Grad. Und im Laufe der neuen Woche wird es nicht nur sonnig bleiben, sondern spätestens ab Dienstag sind wir wieder im sommerlichen Bereich mit 25 Grad und mehr. Aus der Wetterredaktion Christian König.
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2: Einen schönen Samstagmittag zu euch auf die Straßen. Vorsicht aktuell auf der A70 Bamberg Richtung Schweinfurt-Werneck. Zwischen Eltmann und Knetzgau dauert es aktuell ein paar Minuten länger. Außerdem werdet ihr geblitzt und zwar in Vierit am Rathaus. Da sind 30 erlaubt. Auf der B26 beim Industriegebiet Troisdorf Höhe Dennert. Und auf der B505 Pettstadt Richtung Bamberg bei Strohlendorf steht ein Anhänger in der Baustelle. Wenn ihr noch irgendwas gesehen habt, dann gebt Bescheid, klingelt durch oder schickt uns einfach eine WhatsApp. Und zwar an die 0951 98 29 029 und kommt natürlich bitte gut und sicher ans Ziel.
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0: Fisch. Es gibt Wörter, die versteht wirklich nur, wer hier aufgewachsen ist. Jeder Franke weiß sofort, was gemeint ist. Bei Marleen sieht das meistens noch ein bisschen anders aus.
1: Da dauert es einfach ein bisschen länger. Ich bekomme heute wieder Nachhilfe und zwar von Roland aus Frenzdorf. Hallo.
2: Hallo.
0: Roland, grüße dich. Welches schöne fränkische Wort hast du für Marleen?
2: Safendackel.
1: Safendackel.
2: Safendackel, ja.
1: Ein Safendackel.
0: Safendackel.
1: Safendackel.
0: Könnte was bedeuten?
1: Könnte Safendackel, Dackel, der Hund, der Dackel?
2: Korrekt, ja.
1: Auf Anhieb.
0: Okay, das war jetzt auch nicht schwer.
1: Das war jetzt nicht schwer. Safendackel. Safendackel. Safen würde für mich jetzt so die Seife.
2: Korrekt.
1: Ach, Quatsch.
2: Seife ist sonst die Safen.
1: Ein Seifendackel?
0: Du bist schon mal auf einem guten Weg,
1: ja.
0: Der Seifendackel. Jetzt die große Frage, was könnte denn das bedeuten?
1: Der Seifendackel, ich habe absolut keine Ahnung. Ich würde jetzt mal so raten, dass ein Seifendackel eine Person ist, die sehr reinlich ist, sich sehr gerne wäscht. Sowas in der Art, Roland?
2: Nein, völlig falsch.
1: Ein Seifendackel, der sich nicht viel wäscht vielleicht?
2: Hat mit Waschen und Sauberkeit nichts zu tun.
1: Ah ja, siehste, also habe ich es richtig erraten, aber die Bedeutung noch nicht dahinter.
0: Roland, gib mal bitte Marleen einen Tipp.
2: Nichtsnutz.
1: Also ein Nichtsnutz ist ein Safendackel, jemand, der nichts macht?
2: Einer, der nichts macht, nichts weiß, nicht kann, aber alles besser weiß.
0: Das waren jetzt quasi zwei Begriffe in einem. Der zum einen
1: Safendackel
0: und der
1: Nichtsnutz.
0: Also das wäre ja dann die Erklärung.
1: Das stimmt.
0: Marleen?
1: Ja?
0: Dann hätte ich gerne von dir jetzt einen Beispielsatz mit Safendackel.
1: Jörg, du bist ein richtiger Safendackel, weil du denkst immer, du weißt alles richtig, aber eigentlich hast du gar keine Ahnung von gar nichts. Von Tuten und Blasen keine Ahnung.
0: Wäre das ein guter Beispielsatz, Roland?
2: Komm mal lassen, ja.
0: Den nehmen
1: wir. Roland, ja. Herzlichen Dank für dieses tolle Wort Safendackel.
0: Schöne Grüße nach Frenzdorf.
3: Aufgemerkt. Marleen lernt Fränkisch.

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8: Ich bin Joshua Heise. Justizministerin Hubich will die Regel nur Ja heißt Ja im Sexualstrafrecht für alle Altersgruppen einführen. Bisher gilt Nein heißt Nein. Das schütze die sexuelle Selbstbestimmung aber nicht optimal, sagte die SPD-Politikerin der Rheinischen Post. Für Jugendliche kommt die Neuregelung wegen einer EU-Richtlinie auf jeden Fall. Deshalb sollte man nicht auf halbem Wege stehen bleiben, so Hubich. Es ist der erste öffentliche Termin von Kanzler Merz nach seinem Sommerurlaub. 2 Tage nach der vollständigen Löschung des verheerenden Waldbrands in der Eifel besucht er Hürtgenwald, um den Helfern zu danken und um sich über den Einsatzverlauf sowie die Lage vor Ort zu informieren. Uli Reitinger berichtet.
9: Eine Woche lang kämpften die Einsatzkräfte gegen den größten Waldbrand, den es je gegeben hat in NRW. Politisch wird Merz das Thema noch weiter beschäftigen, denn sein Koalitionspartner, die SPD, will das Grundgesetz ändern, damit der Bund mehr Macht bekommt im Kampf gegen Hitze und Dürre. Merz' Partei, die CDU, ist dagegen.
8: In Österreich ist ein 19-jähriger Deutscher bei einem Kletterunfall ums Leben gekommen. Der Mann stürzte nach Polizeiangaben in Kals am Großglockner etwa 40 Meter in die Tiefe. Warum, ist noch unklar. Seine Leiche soll jetzt obduziert werden. In Kals gibt es einen Klettergarten mit mehreren Routen mit unterschiedlichen Schwierigkeitsgraden. Die Mieten steigen immer weiter und die Bundesregierung tut nichts. So der Vorwurf von Linken-Chefin Schwertner. Im Redaktionsnetzwerk Deutschland kritisierte sie, dass jetzt auch noch beim Wohngeld gespart werde, könnte einige Menschen in die Wohnungslosigkeit treiben. Stattdessen plädiert sie für Entlastungen der Mehrheit, eine Enteignung der großen Mietkonzerne und eine Vermögenssteuer. Die Linke sorgt mit einem Wahlplakat in Mecklenburg-Vorpommern für Aufsehen. Es zeigt Kanzler Merz mit einem Fischbrötchen und sagt, der Fisch stinkt vom Kopf. Linken-Landeschef Herbst sagte T-Online, wer den Menschen im Wahlkampf Fischbrötchen verspreche und danach die Rechnung für Kürzungen präsentiere, verdiene eine klare Antwort. Die CDU in Mecklenburg-Vorpommern wirbt im Wahlkampf mit Fischbrötchen-Plakaten, laut SPD allerdings mit einer nicht regionalen Sorte.
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10: Tief Priska zieht mitsamt seinem windigen Schauermix allmählich aus der Region ab. Zum Nachmittag kommt dann öfter die Sonne dazu. Das Ganze aber bei allerhöchstens nahe 20 Grad. In der kommenden eher klaren Nacht wird sehr frisch, mit Frühwerten oft um 7 Grad. Der Sonntag entschädigt mit viel Sonne und ein paar harmlosen Quellwolken bei gut 20 Grad. Und überhaupt wird die kommende, ja auch noch Ferienwoche, eine Menge Sonne bescheren. Und es kommt auch der Sommer wieder in Gang, spätestens ab Dienstag mit gut 25 und vielleicht sogar am Donnerstag gut 30 Grad. Aus der Wetterredaktion Christian König.
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11: Servus zu euch auf die Straßen da draußen. Wir haben kurz nach 12, heute am Sandkerber Samstag. Und wir schauen auf die A9 Nürnberg Richtung Berlin zwischen Bayreuth Nord und Bindlacher Berg. Achtung, da hat es einen Unfall gegeben. Der Standstreifen ist aktuell blockiert. Außerdem in der Gegenrichtung gleiche Stelle zwischen Bindlacher Berg und Bayreuth Nord. Ein kaputter Bus auf dem Standstreifen. Außerdem werdet ihr aktuell noch

0: geblitzt und zwar in Vierit am Rathaus, da sind 30 erlaubt, auf der B26 Höhe Troisdorfer Industriegebiet beim Dennert und ein Anhänger in der Baustelle und zwar auf der B505 Pettstadt Richtung Bamberg bei Strullendorf. Wenn ihr noch irgendwas habt, dann klingelt durch oder schickt uns eine WhatsApp an die Hotline 0951 98 29 0 29 und natürlich eine gute Fahrt euch.
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2: Hallo und ein schönes Wochenende wünsche ich euch. Es ist einiges geboten. Selbstverständlich ist Bamberger Sandkerwa, aber es möchte natürlich auch sehr gerne Kerwa gefeiert werden in Merkendorf, in Grasmannsdorf, in Freudeneck, in Unterleiterbach, in Kirch-Ehrenbach oder auch in Stöckach. Überall da ist nämlich auch Kerwa und da wünschen wir ganz viel Spaß dabei. Wir begleiten euch derweil durch diesen Tag mit der Musik eures Lebens, mit dabei Pat Benatar, Rod Stewart oder auch Udo Lindenberg zusammen mit Apache 207 und Komet.

0: das Battleshield von Pat Benatar hier bei Radio Bamberg. Und falls ihr plant, mit der Familie noch wegzufahren, jetzt in der zweiten Hälfte der Sommerferien, dann kennt ihr das bestimmt, ne? Diese klassischen Streitthemen der Kinder hinten auf der Rückbank. Und meistens hilft da weder irgendwie so eine Barrikade zwischen den Kindern, noch Süßigkeiten oder auch ein Tablet zum Film anschauen. Es ist manchmal einfach sehr, sehr anstrengend. Jutta Schindler aus der Radio Bamberg Redaktion hat aber ein paar kleine Tipps für alle Urlauber.
1: Grundsätzlich kommt es natürlich darauf an, wie viele Kids ihr mitnehmt und vor allem auch, wie alt die sind. Wenn ihr nicht mehr als 500 Kilometer am Tag plant und auch genügend Pausen einlegt, da seid ihr schon mal gut dabei. Am besten sucht ihr euch dafür Rastplätze mit einem kleinen Spielplatz oder auch einer Spielecke aus, damit die Kids sich zwischendurch ein bisschen austoben können. Und auch bei der Verpflegung, da gibt es ein paar Dinge zu beachten. Nehmt am besten Snacks mit, die nicht so groß bröseln, und plant für größere Mahlzeiten auch eine richtige Pause ein. Wenn möglich, da esst ihr sogar schon mal, bevor ihr überhaupt losfahrt. Zum Trinken eignen sich Getränke ohne Kohlensäure am besten, also Wasser, Tee oder auch Saft. Und falls jemand bei langen Autofahrten schnell schlecht wird, eine Tüte sollte immer griffbereit sein. Damit unterwegs jetzt keine Langeweile aufkommt, könnt ihr auf Klassiker wie "Ich sehe was, was du nicht siehst" oder bei älteren Kids auch auf das Kennzeichenraten zurückgreifen. Tablet und Co. gehen natürlich auch, sollten aber nicht für die komplette Fahrt zum Einsatz kommen. Und für die Erwachsenen sind Hörspiele oder auch Podcasts natürlich eine super Alternative.
0: Dankeschön, Jutta. Dann kann ja jetzt nichts mehr schief gehen. Wir wünschen euch auf jeden Fall viel Spaß und auch viel Erfolg bei der Fahrt in den Urlaub.

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9: Tief Priska zieht mit seinem windigen Wolken- und Schauermix allmählich aus der Region ab. Zum Nachmittag sollte sich dann auch wieder öfter die Sonne zeigen. Es bleibt aber meist bei knapp unter 20 Grad. In der kommenden eher sternklaren Nacht wird es dann sehr frisch. Es kühlt ab auf teilweise 7, 8 Grad. Dafür haben wir dann am Sonntag deutlich mehr Sonne zu erwarten mit harmlosen Quellwolken bei gut 20 Grad. Und im Laufe der neuen Woche wird es nicht nur sonnig bleiben, sondern spätestens ab Dienstag sind wir wieder im sommerlichen Bereich mit 25 Grad und mehr. Aus der Wetterredaktion Christian König.
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11: Um 12:30 im Studio Diana Weber. Nach einem unerlaubten Drohnenflug beim Coburger Samba-Festival laufen die Ermittlungen zum Fall noch. Wie Alexander Linke von der zuständigen Verkehrspolizei Coburg erklärt, wurden beim Drohnenpiloten massive Verstöße festgestellt.
12: Flüge in 500 Meter Höhe, weit außerhalb der Sicht, beim Samba-Festival speziell über Menschenmengen, fehlender A1A3-Kompetenznachweis, also dieser Drohnenführerschein. Also da waren schon massive Verstöße, da sind wir gerade am Ermitteln und dann wird halt eine Anzeige ans Luftfahrtbundesamt geschrieben.
11: Dieses kann dann Bußgelder verhängen in Höhe von bis zu 50.000 Euro. Für Drohnenflüge bei Großveranstaltungen gelten strenge Regeln. Unter anderem sind spezielle Genehmigungen nötig. Politik trifft Sandkerwer. Die Bamberger Grünen Bundestagsabgeordnete Lisa Badum tauscht morgen den politischen Alltag gegen den Tresen. Von 14 bis 17 Uhr schenkt sie am Kleinstadthafen am Leinritt Cocktails und Kaltgetränke aus. Der komplette Erlös ihrer Schicht geht an den Verhütungsmittelfonds der Bamberger Schwangerenberatungsstellen. Auch ein spezieller Soli-Drink und eine Spendenbox stehen bereit. Für Musik sorgt ab 14.15 Uhr der Bamberger Frauenchor Sommerzimmer. Fußball für den guten Zweck. Heute trifft die Traditionself des FC Eintracht Bamberg im Fuchsparkstadion auf die Mannschaft des FC Sternstunden. Der FC Sternstunden ist eine prominente Mannschaft, die mit Benefizspielen Geld für soziale Projekte sammelt. Anpfiff ist um 16 Uhr, passend zum Sandkerwer Samstag. Mit dabei sind unter anderem Marek Mintal, Sven Hannawald und Stefan Kiesling. Bambergs Oberbürgermeister Sebastian Niedermeyer steht für die Eintracht auf dem Platz. Die Einnahmen aus Tickets und Spenden gehen an ein soziales Projekt. Tickets gibt's im Vorverkauf und ab 15 Uhr an der Tageskasse. 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
1: Auch heute gibt es wieder eine Schätzfrage. Funktioniert ganz einfach. Wer näher dran ist, gewinnt.
2: So schaut's aus und es dreht sich natürlich um die Bamberger Sandkerber. Die läuft ja jetzt, es ist die 76. Unser Gast heute ist etwas kleiner als wir zwei aktuell, noch ein bisschen jünger noch. Und es ist die Luise. Hallo.
1: Sie kommt aus Stullendorf. Hallo.
3: Hallo.
1: Verstanden, wie es funktioniert?
3: Ja.
1: Dann legen wir mal los. Marleen, bitte die Schätzfrage.
2: Wie viele Menschen besuchen die Bamberger Sandkerber, wenn man alle Besucher von Donnerstag bis Montag zusammenzählt?
1: Ich fange wie immer an. Ich habe das zufälligerweise bei uns auch in den Nachrichten gehört bei Radio Bamberg, dass im Schnitt am Tag zwischen 30.000 und 40.000 Besucher kommen, mal 5, 200.000, aber ich sage, mittlerweile sind es ein bisschen mehr. Ich schätze mal 250.000 Menschen besuchen jedes Jahr die Sandkerber.
2: Das loggen wir dann ein, 250.000. Luise, was schätzt du, wie viele Menschen besuchen jedes Jahr die Bamberger Sandkerber?
3: Also ich schätze so, es sind 400.000.
1: Also du tippst auf jeden Fall mehr?
3: Ja.
2: 400.000 loggen wir ein.
1: Dann die Frage an dich, Marleen. Wer gewinnt heute Alle gegen Jörg?
2: Du hast natürlich einen kleinen Vorteil jetzt gehabt, ne? Weil du bei Radio Bamberg arbeitest. Wir berichten ja immer über die Sandkerber und tatsächlich kommen jedes Jahr im Schnitt 200.000 Menschen auf die Sandkerber. Und damit ist der Jörg näher dran und hat in dieser Runde gewonnen. Aber Luise, ich hätte es dir von Herzen gegönnt.
1: Du bist für mich trotzdem der Sieger der Herzen. Herzlichen Glückwunsch.
3: Danke.
1: Dankeschön fürs Mitspielen. Dir eine ganz tolle Sandkerber.
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Nelly Furtado. All good things hier bei Radio Bamberg. Mein Name ist Marlene Thien und ich verabschiede mich damit für heute. Wünsche euch noch einen ganz tollen Samstag, ein restliches schönes Wochenende. Selbstverständlich auch noch eine wunderschöne Bamberger Sandkerber. Hier übernimmt jetzt ab 13 Uhr Jörg Wagner. Tschüss, bis dahin und viel Spaß.

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3: Ich bin Joshua Heise. Die Leihmutterschaftsaffäre um Ex-Unionsfraktionsvize Spahn birgt weitere Nachwehen. Justizministerin Hubig will es besonders lesbischen Paaren einfacher machen, von Geburt an beide als Mutter eintragen zu lassen. Bislang gilt das nur für die gebärende Frau. Das lasse sich regeln, ohne an den Grundfesten des Abstammungsrechts zu rütteln, sagte die SPD-Politikerin der Rheinischen Post. Leihmutterschaften, die die Union konsequent ablehnt, will sie erstmal auf Eis legen. Wochenlange Hitze, kaum Regen. Das Wetter war in diesem Sommer für eine üppige Ernte keine Hilfe. Drohen nun leere Regale und Preisexplosionen bei bestimmten Produkten? Experten sagen, jein. Uli Reitinger berichtet.
4: Von der Agrarmarkt-Informationsgesellschaft heißt es, Engpässe gibt's nicht, der Markt wird versorgt. Aber zum Beispiel Salatgurken, Äpfel und Kartoffeln sind oder werden in diesem Jahr teurer als im Vorjahr. In den Bäckereien wirkt sich die schlechte Getreideernte nicht auf die Preise aus, schätzen die Experten. Hier sind die hohen Energiekosten eher das Problem.
3: Feuer und Wasser bedrohen aktuell die Menschen in Spanien. Wegen eines Waldbrands nahe der Gemeinde Gatova in der Region Valencia mussten 1000 Menschen evakuiert werden. Für Leute ohne Auto wurden Busse bereitgestellt. Weiter nördlich in Katalonien fiel am frühen Morgen so viel Regen, dass viele Straßen unter Wasser standen. Auch hier wurden hunderte Menschen evakuiert. Der deutsch-österreichische Spielfilm Every Time hat den Hauptpreis des diesjährigen Sarajevo Filmfestivals gewonnen. Regisseurin Sandra Wollner nahm den Preis am Abend in der bosnischen Hauptstadt entgegen. Der Film über Trauer und Verlust hatte schon bei den Filmfestspielen in Cannes einen Preis abgeräumt und läuft seit Anfang des Monats in den deutschen Kinos. Immer weniger Menschen reisen per Anhalter. Ein kurioser Wettbewerb soll die Trendwende bringen. Im Zuge des Tramprennens wollen 67 Teilnehmende aus Weiden in der Oberpfalz und Lüneburg in Zweier- oder Dreierteams nach Rumänien trampen. Wer allein fährt, wird disqualifiziert. Der Wettkampf findet seit 2018 jährlich statt.
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5: Tief Priska zieht mitsamt seinem windigen Schauermix allmählich aus der Region ab. Zum Nachmittag kommt dann öfter die Sonne dazu, das Ganze aber bei allerhöchstens nahe 20 Grad. In der kommenden eher klaren Nacht wird sehr frisch, mit Frühwerten oft um 7 Grad. Der Sonntag entschädigt mit viel Sonne und ein paar harmlosen Quellwolken bei gut 20 Grad. Und überhaupt wird die kommende, ja auch noch Ferienwoche, eine Menge Sonne bescheren und es kommt auch der Sommer wieder in Gang, spätestens ab Dienstag. Mit gut 25 und vielleicht sogar am Donnerstag gut 30 Grad. Aus der Wetterredaktion Christian König.
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6: Einen wunderschönen Sandkerwa-Samstag zu euch auf die Straßen da draußen. Achtung, aktuell A70 Schweinfurt-Werneck Richtung Bamberg. Am Kreuz Bamberg an der Überleitung zur A73 Richtung Bamberg. Da hat es einen Unfall gegeben, vor Ort noch ungesichert. Bitte hier besonders vorsichtig fahren. Und ihr werdet aktuell noch geblitzt auf der B26 Höhe Troisdorfer Industriegebiet beim Dennert. Und ein Petstadt, B505, Petstadt Richtung Bamberg bei Strohlendorf steht ein Anhänger an in der Baustelle. Und noch ein Blitzerchen in Fieret am Rathaus, da sind 30 erlaubt. Habt ihr auch noch was gesehen? Dann klingelt durch oder schickt uns eine WhatsApp an die 0951 98 29 0 29 und kommt bitte gut und sicher ans Ziel.
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7: Schönes Wochenende, freue mich, dass ihr mit dabei seid. Heute bis 19 Uhr bin ich hier im Studio für euch und Sandkerwa, Halbzeit kann man sagen, Samstag ist, wir dürfen noch feiern.

Montag, da freuen wir uns alle. Und heute gibt es auf der Regnitz eine ganz, ganz tolle Aktion und das auch noch für einen guten Zweck. Was da genau passiert um kurz vor 2:30 am Sandcover Samstag, das sage ich euch gleich. Jetzt erstmal Musik, unter anderem von Genesis.

0: Alcassa, das sind die 2000er hier bei Radio Bamberg. Schönes Wochenende.
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0: Tag Nummer 3. Und dieses Jahr zum zweiten Mal dabei ist auch wieder das Entenrennen auf der Regnitz. Heute organisiert wird die Aktion vom Roundtable Bamberg, Passpräsident Martin Kirchner. Was genau passiert denn beim Entenrennen?
2: Wir lassen einige tausende gelbe Schwimmenten zu Wasser in die Regnitz bei der oberen Brücke. Und dann wird auserkoren, welche Enten am schnellsten schwimmen. Und dazu werden Lose verteilt und die ersten 150 Gewinnenten bekommen natürlich einen Preis. Und es sind auch richtig coole Preise dabei, mit denen wir dann aber auch gemeinnützige Einrichtungen unterstützen.
0: Zu den Preisen zählen zum Beispiel iPads, Tonyboxen oder auch Lego-Sets. Alles von den Sponsoren, damit am Ende auch genügend Spenden zusammenkommen. Vizepräsident Lukas Wich, wo genau gehen denn die Spenden hin?
3: Da haben wir verschiedene Projekte, die wir unterstützen wollen. Einmal das Projekt Ja zum Nein, die ISO e.V. in Bamberg und die DLRG Jugendgruppe. Das sind drei Sachen, wo wir dann quasi mit den Spenden unterstützen werden.
0: Einfach eine tolle Aktion. Knapp 4000 Badeenten gehen an den Start. Die Lose, die bekommt ihr heute noch direkt vor Ort an der Sandkerber. Los geht's gegen 14.20 Uhr und die besten Plätze bekommt ihr dann zum Beispiel an der unteren Brücke oder rechts und links, wenn ihr dann auf die Regnitz schaut. Und da werden wir dann alle diese Enten schwimmen sehen.
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5: Um 13:30 im Studio Diana Weber. Ein kurzer Klick kann im Ernstfall Leben retten. Die oberfränkische Polizei erinnert Autofahrer daran, sich konsequent anzuschnallen. Der Hintergrund ist ernst. 25 der 37 Verkehrstoten in Oberfranken sind im letzten Jahr auf Landstraßen ums Leben gekommen. Erst Anfang August ist bei Kasendorf im Landkreis Kulmbach ein nicht angeschnallter Autofahrer nach einem Überschlag aus seinem Wagen geschleudert worden und gestorben. Bei Teuschnitz im Landkreis Kronach wurde ein ebenfalls nicht angeschnallter Fahrer lebensgefährlich verletzt. Trotz Gurtpflicht hat die Polizei allein 2025 in Oberfranken über 500 Verstöße festgestellt. Seit mehr als 34 Jahren suchen zwei Männer aus dem Raum Pottenstein in einem für Touristen gesperrten Bereich der Teufelshöhle in Pottenstein nach möglichen Schätzen. Dafür hatten sie mit dem früheren Bürgermeister und dem Zweckverband Teufelshöhle Vereinbarungen getroffen. Diese wurden jetzt vom Pottensteiner Stadtrat nicht mehr verlängert.
6: Was genau die beiden Männer dort gesucht haben, blieb lange geheim. Laut Nordbayerischem Kurier soll es möglicherweise sogar um das berühmte Bernsteinzimmer gehen. Ein Vorfahre eines der Schatzsucher will am Ende des Zweiten Weltkriegs beobachtet haben, wie die SS Kisten und Schätze in der Höhle versteckt hat. Im Ort halten sich deshalb seit Jahrzehnten Gerüchte über Nazigold und das verschollene Bernsteinzimmer. Jutta Schindler, Radio Bamberg Nachrichtenredaktion.
5: Gefunden haben die inzwischen 88 und 66 Jahre alten Männer bisher offenbar nur geologische Besonderheiten und neue Hohlräume. Das Bernsteinzimmer gilt als eines der berühmtesten verschollenen Kulturgüter und wird seit 1945 gesucht. Im Bamberger Ortsteil Gaustadt wird kommende Woche die Stromversorgung modernisiert. Dafür erneuern die Stadtwerke Bamberg von Montag bis Freitag eine Mittelspannungsleitung in der Breitecker Straße. Zwischen an der Ziegelei und im Eichhorn ist die Straße für den motorisierten Verkehr komplett gesperrt. Das teilen die Stadtwerke Bamberg mit. Auch die Buslinien 906, 916 und 938 werden umgeleitet. Die Haltestelle Rothofer Straße bekommt eine Ersatzhaltestelle. Ziegelei und Krötlandstraße entfallen. Die Zufahrt zur Brauerei Kaiserdom und zum Wohnquartier Megalith bleibt dagegen frei. 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
7: Tief Priska zieht mit seinem windigen Wolken- und Schauermix allmählich aus der Region ab. Zum Nachmittag sollte sich dann auch wieder öfter die Sonne zeigen. Es bleibt aber meist bei knapp unter 20 Grad. In der kommenden eher sternklaren Nacht wird es dann sehr frisch. Es kühlt ab auf teilweise 7, 8 Grad. Dafür haben wir dann am Sonntag deutlich mehr Sonne zu erwarten mit harmlosen Quellwolken bei gut 20 Grad. Und im Laufe der neuen Woche wird es nicht nur sonnig bleiben, sondern spätestens ab Dienstag sind wir wieder im sommerlichen Bereich mit 25 Grad und mehr. Aus der Wetterredaktion Christian König.
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5: Hallo liebe Autofahrer, die ihr gerade unterwegs seid. Wir schauen mal auf die Straßen in der Region Bamberg-Forchheim und so sieht's aus. Auf der A70 Schweinfurt-Wenneck Richtung Bamberg, Kreuz Bamberg an der Überleitung zur A73 Richtung Bamberg. Da ist eine Ölspur, die wird gerade beseitigt. Bitte ein bisschen vorsichtiger fahren. Es wird noch geblitzt und zwar auf der B26 Höhe Troisdorf beim Dennert, auf der B505 Pettstadt Richtung Bamberg bei Strohlendorf ein Anhänger an der Baustelle. Und last but not least in Fieret am Rathaus. Vorsicht, da sind 30 erlaubt. Wenn ihr noch was habt, dann gebt Bescheid über die Studio- und WhatsApp-Hotline, die 0951 98 29 0 29 und

0: kommt bitte gut und sicher an euer Ziel.
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2: Tag Nummer 3 bei der Sandkerwa in Bamberg, wo ihr heute Abend richtig abtanzen könnt, das erfahrt ihr noch in dieser halben Stunde.

0: Schönen Samstag, schönes Wochenende, gleich im Radio Bamberg Live-Sommer. Simply Red.
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0: Wir haben Halbzeit, heute ist Tag 3. Es kann durchgefeiert werden bis heute Nacht um 1 Uhr. Auch beim Programm ist so einiges geboten. Was genau, weiß Jutta Schindler aus der Radio Bamberg Redaktion.
2: Um 14 Uhr findet auf der Regnitz das Schüler- und Jugendfischerstechen statt. Außerdem gibt es in diesem Jahr zum zweiten Mal das Entenrennen, ebenfalls auf der Regnitz. Und mit so ein bisschen Glück könnt ihr dabei sogar tolle Gewinne abstauben. Um 15 Uhr wird es dann etwas ruhiger. Im Kaiserdom, da findet ein Orgelkonzert zur Sandkerber statt. Und ansonsten, ja, freut euch einfach auf leckeres Essen, kühle Drinks, den Autoscooter am Markusplatz und natürlich jede Menge Aftershow-Partys.
3: Party ist nur einmal im Jahr.
2: Zum Beispiel legt DJ J-Light ab 22 Uhr in der Brasserie Hip-Hop, R&B und Urban Music auf. Im Aposto startet ab 23 Uhr die After-Sand-Party. Im Bolero ist ab 22 Uhr Julie G für euch am Start. Und im Live-Club und in den Haarsälen könnt ihr ab 21 Uhr mit DJ Valdemossa und DJ Fonsa feiern. Kleiner Bonus, das Warm-up auf der Terrasse, das startet hier schon um 19 Uhr.
0: Dankeschön, Jutta. Dann euch viel Spaß heute Abend bei der Sandkerber.
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1: Ich bin Fabian Schaffer. Es ist der erste öffentliche Termin von Kanzler Merz nach seinem Sommerurlaub. 2 Tage nach der vollständigen Löschung des verheerenden Waldbrands in der Eifel besucht er Hürtgenwald, um den Helfern zu danken und um sich über den Einsatzverlauf sowie die Lage vor Ort zu informieren. Uli Reitinger berichtet.
2: Eine Woche lang kämpften die Einsatzkräfte gegen den größten Waldbrand, den es je gegeben hat in NRW. Politisch wird Merz das Thema noch weiter beschäftigen, denn sein Koalitionspartner, die SPD, will das Grundgesetz ändern, damit der Bund mehr Macht bekommt im Kampf gegen Hitze und Dürre. Merz' Partei, die CDU, ist dagegen.
1: Mehrere EU-Finanzminister, darunter auch Finanzminister Klingbeil, fordern ein europäisches Rahmenwerk, um Übergewinne etwa von Ölkonzernen zu besteuern. Wir erleben einen der größten Versorgungsschocks seit Jahrzehnten, heißt es in einem Brief, der dem Spiegel vorliegt. Hintergrund sind die hohen Energiepreise infolge des Iran-Kriegs. Die Union ist bislang gegen eine Übergewinnsteuer. Bei einem Schwertangriff an einer Schule in Schweden ist eine Schülerin getötet worden. 2 weitere Jugendliche wurden schwer verletzt und mussten notoperiert werden. Ihr Zustand ist aber stabil, berichten schwedische Medien. Ein weiterer Teenager hat das Krankenhaus inzwischen verlassen. Der mutmaßliche Täter, ein ehemaliger Schüler, ist festgenommen worden. Zum Motiv ist noch nichts bekannt. Justizministerin Hubig will den Schutz queerer Menschen ins Grundgesetz aufnehmen. Das Diskriminierungsverbot solle um die sexuelle Identität ergänzt werden, sagte sie der Rheinischen Post. Zuvor müsse die Koalition aber noch darüber sprechen. Außerdem will Hubig mit Innenminister Dobrindt beraten, wie der Informationsaustausch zwischen Sicherheitsbehörden und Justiz verbessert werden kann. Die Gottesanbeterin breitet sich in Deutschland immer weiter aus. Seit Anfang Juli gibt es mehr als 15.000 Sichtungsmeldungen bei einem Online-Portal des NABU, deutlich mehr als im gesamten Vorjahr. Als Grund nennt ein NABU-Experte den Klimawandel. Wärmere Temperaturen begünstigen die Entwicklung der Eipakete. Für Menschen ist die Gottesanbeterin ungefährlich.
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3: Schönes Wochenende, freue mich, dass ihr mit dabei seid. Heute Abend ab 19 Uhr für alle, die vielleicht nicht auf die Sandcover gehen, einfach zu Hause sind und Radio Bamberg hören, gibt es die Hits der 90er eine Stunde lang zwischen 19 und 20 Uhr und dann ab 20 Uhr starten wir durch mit dem Radio Bamberg Hitmix und DJ

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2: 22. August 1983. Laid Back sind mit Sunshine Reggae neu in den Charts. Laid Back werden in ihrem Heimatland Dänemark zum ersten Mal erfolgreich mit ihrem Song Maybe I'm Crazy. Den großen Durchbruch in Südamerika und Europa erreichen Laid Back aber dann mit Sunshine Reggae. In Österreich und Deutschland wird er zur Nummer 1 der Charts. In Deutschland bleibt er 6 Wochen lang an der Chartspitze und insgesamt 21 Wochen gelistet. In den späten 80ern wird es dann aber erst einmal still um die Band. Später kommen sie aber noch einmal zurück und zwar mit dem Song Baker Man.
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2: Ein ziemlich eingängiger Sound. Denkt man aber an warme Sommertage im Freien, am Strand oder im Urlaub, dann muss es einfach Sunshine Reggae sein. Denn mit dieser Nummer haben Laid Back fast schon sowas wie die Mutter aller Sommerhits geschrieben.

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1: Ich bin Fabian Schaffer. Es ist der erste öffentliche Termin von Kanzler Merz nach seinem Sommerurlaub. 2 Tage nach der vollständigen Löschung des verheerenden Waldbrands in der Eifel besucht er Hürtgenwald, um den Helfern zu danken und um sich über den Einsatzverlauf sowie die Lage vor Ort zu informieren. Uli Reitinger berichtet.
2: Eine Woche lang kämpften die Einsatzkräfte gegen den größten Waldbrand, den es je gegeben hat in NRW. Politisch wird Merz das Thema noch weiter beschäftigen, denn sein Koalitionspartner, die SPD, will das Grundgesetz ändern, damit der Bund mehr Macht bekommt im Kampf gegen Hitze und Dürre. Merz' Partei, die CDU, ist dagegen.
1: Mehrere EU-Finanzminister, darunter auch Finanzminister Klingbeil, fordern ein europäisches Rahmenwerk, um Übergewinne etwa von Ölkonzernen zu besteuern. Wir erleben einen der größten Versorgungsschocks seit Jahrzehnten, heißt es in einem Brief, der dem Spiegel vorliegt. Hintergrund sind die hohen Energiepreise infolge des Iran-Kriegs. Die Union ist bislang gegen eine Übergewinnsteuer.
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3: Heute Abend wird wieder gefeiert bei der Bamberger Sandkava. Da gibt es auch Bier und um Bier geht es auch bei unserer Geschichte gleich bei Stimmt's oder Stimmt's nicht in dieser halben Stunde bei Radio Bamberg.

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1: Eine Geschichte und ihr müsst raten, stimmt diese Geschichte oder stimmt sie nicht? So einfach funktioniert's, aber es ist immer wieder herrlich, weil wir schaffen es sehr oft, euch aufs Glatteis zu führen.
2: Wir freuen uns heute, mit dem Jörg aus Kuhnreuth spielen zu dürfen. Hallo.
3: Hallo.
2: Es geht heute, das passt ja, Kuhnreuth ist ja in der Nähe von Forchheim. Und wir sprechen jetzt gleich über Forchheim, okay?
1: Genau.
2: Ja, okay. Gut zuhören und dann stellen wir die Frage, stimmt's oder stimmt's nicht?
1: Bist du bereit, Jörg?
3: Ja, ich bin bereit.
2: Ich auch.
1: Du auch. Ja. Beide Jörgs sind bereit, das freut mich. Also, die Geschichte lautet folgendermaßen. Im Jahr 1482 soll es in Forchheim einen ungewöhnlichen Streit um Bier gegeben haben. Im 15. Jahrhundert war Bier ja ein Grundnahrungsmittel und oft sicherer als Wasser. Zwei Brauereien gerieten aneinander, weil eine angeblich heimlich mit extra viel Hopfen gebraut haben soll, damit ihr Bier länger haltbar bleibt. Die Konkurrenz beschwerte sich beim Stadtrat und behauptete, das Bier sei dadurch unnatürlich stark. Der Rat soll daraufhin eine Bierprobe angeordnet haben. Mehrere Ratsmitglieder mussten die Biere testen, um zu entscheiden, ob da wirklich geschummelt wurde. Der Überlieferung nach endete die Sitzung ziemlich ausgelassen und das Urteil konnte angeblich erst am nächsten Tag aufgeschrieben werden.
2: Jetzt kommt die Frage von Jörg zu Jörg. Stimmt's oder stimmt's nicht?
3: Also ich denke mal, sie stimmt.
2: Weil?
3: Naja.
1: Hört sich plausibel an,
2: also
1: oder?
2: Also sie stimmt einfach.
3: Ich denke halt einfach, es ist ja eine Bierstadt, da gibt es ja mehrere Brauereien, von daher...
1: Und hätte sie im 15. Jahrhundert so zugetragen haben können, ne?
3: Ja, wieso auch nicht. Und dass es dann länger dauert, ist ja meistens so mit Bier.
1: Das ist richtig.
2: Wir klären es auf. Marleen, stimmt's oder stimmt's nicht?
1: Lieber Jörg, diese Geschichte vom Forchheimer Bierstreit ist tatsächlich frei erfunden.
3: Schade.
1: Haben wir nicht aufs Glatteis geführt.
3: Naja,
1: alles gut. Aber tatsächlich war Bier ein Grundnahrungsmittel damals und tatsächlich sicherer als Wasser. Also das hat schon mal gestimmt von der Geschichte.
2: Bei vielen heute immer noch.
1: Ja.
2: Ja, Grüße nach Kuhnreuth und Dankeschön fürs Mitspielen.
3: Gerne.
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10: Ich bin Fabian Schaffer. Der Präsident des Deutschen Städtetags Jung fordert einen besseren Hitzeschutz. Ein Schritt seien weniger Straßen und Parkplätze. Der Neuen Osnabrücker Zeitung sagte Jung, jeder Baum sei ein Segen für eine Stadt. Er regt an, Verkehrsströme grundsätzlich neu zu denken, das Anwohnerparken auszuweiten, Anreize für Carsharing und Jobräder zu schaffen sowie den öffentlichen Nahverkehr zu verbessern. Bundesfinanzminister Klingbeil setzt sich gemeinsam mit 5 Kollegen aus anderen europäischen Ländern für eine Übergewinnsteuer ein. Diese sollen Mineralölfirmen auf Profite zahlen, die sie wegen des Iran-Kriegs eingefahren haben. Uli Reitinger berichtet.
11: Klingbeil und seine Amtskollegen aus Portugal, Spanien, Österreich, Italien und Polen haben einen Brief an die irische

0: EU-Ratspräsidentschaft geschrieben. Der deutsche Minister soll die treibende Kraft gewesen sein. In dem Brief heißt es, wir erleben einen der größten Versorgungsschocks seit Jahrzehnten und überall wächst der Unmut über den Anstieg der Lebenshaltungskosten.
1: In der spanischen Region Valencia hat sich ein Waldbrand weiter ausgebreitet. Wegen der Flammen nahe einer Gemeinde mussten rund 1000 Menschen evakuiert werden. Für Menschen ohne eigenes Fahrzeug stellt der Katastrophenschutz Busse bereit. Die Flammen, die durch einen Blitz ausgelöst sein sollen, sind bisher nicht unter Kontrolle. Unterdessen kam es weiter nördlich an der Costa Dorada wegen heftiger Regenfälle zu Überschwemmungen. Der lang ersehnte Regen in Bayern hat gestern Abend mehrere Unfälle ausgelöst. Auf nassen Straßen sind Autos ins Schleudern geraten und gegen Leitplanken oder eine Betonleitwand geprallt. Unter anderem auf den Autobahnen A9 und A92 sowie einer Bundesstraße im Landkreis Traunstein. Zwei Menschen sind dabei leicht verletzt worden, wie die Polizei mitteilte. Meister und Pokalsieger FC Bayern und Dortmund messen sich heute Abend im Franz-Beckenbauer-Supercup, rund eine Woche vor dem Bundesliga-Start. Die Bayern müssen dabei ohne Jamal Musiala auskommen. Der 23-Jährige war zuletzt in zwei Testspielen in Folge zusammengebrochen und steht nicht im Kader. Anstoß in Dortmund ist heute um 20.30 Uhr.
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3: Es gibt eine gute Nachricht für alle Wasserratten in der fränkischen Schweiz, wo ihr 2027 wieder ins Wasser hüpfen könnt. Das sage ich euch noch in dieser halben Stunde. Jetzt erstmal die Musik eures Lebens mit Desray. Clock Clock sind mit dabei und die Fine Young Cannibals und Good Thing bei Radio Bamberg. Schön, dass ihr mit dabei seid. Schönes

0: Schönen St. Kalversamstag, hier ist Radio Bamberg. Gute Nachrichten für alle Wasserratten in der fränkischen Schweiz. Die drei Freibäder in Gräfenberg, Streitberg und Egloffstein sollen zur Badesaison 2027 wieder öffnen. Nach Jahren der Planung und Vorbereitung geht es auf allen drei Baustellen inzwischen sichtbar voran. Rund 10 Millionen Euro werden insgesamt in die drei Bäder investiert. Was gerade passiert und warum die Wiedereröffnung tatsächlich realistisch ist, darüber spreche ich jetzt mit Jutta Schindler aus der Radio Bamberg Redaktion. Jutta, fangen wir mal mit Egloffstein an. Da sieht man inzwischen schon richtig, dass sich da was tut. Was passiert da genau?
1: Ja, in Egloffstein, da sind die Fortschritte tatsächlich besonders gut zu sehen. Die Beckenumrandung, die steht bereits und das Fundament für das neue Schwimmbecken, das ist auch schon fertig. Der Baugrund, der war dort allerdings eine Herausforderung. Deshalb mussten zahlreiche Beton-Mikropfähle gesetzt werden, damit sich das neue Becken nicht wieder absenkt. Genau das war beim alten Becken im Laufe der Jahre nämlich passiert. Das neue Becken wird dann 33 Meter lang und bekommt drei Bahnen. Damit sind künftig auch 100-Meter-Wettkämpfe möglich. Außerdem entsteht ein neues Kinderbecken, größere Liegeflächen und ein erweitertes Freizeitareal. Und auch beim Thema Wärme gibt es eine Besonderheit. Das Freibad soll über die kommunale Nahwärmeversorgung beheizt werden.
0: Wie sieht es bei den anderen beiden Bädern aus? Können die Kommunen den Zeitplan für 2027 dort halten?
1: Nach aktuellem Stand ja. In Gräfenberg, da sind die Fundamente für das neue Edelstahlbecken bereits fertig. Der Einbau des Beckens, der steht als nächster wichtiger Schritt an. Anschließend werden dann weitere Leitungen und auch Anlagen fertiggestellt. Und auch in Streitberg, da geht's voran. Dort sollen die Liegeflächen erweitert werden und die nächsten Erdbauarbeiten stehen an. Das neue Edelstahlbecken soll dort ebenfalls im Zuge des gemeinsamen Projekts eingebaut werden. Alle drei Kommunen, die halten deshalb an der Wiedereröffnung zur Badesaison 2027 fest. Vorausgesetzt, es gibt jetzt keine größeren Verzögerungen mehr.
0: Dankeschön, Jutta. Das heißt also, noch ist niemand im Wasser, aber die Richtung, die stimmt schon mal. In Gräfenberg, Streitberg und Egloffstein laufen die Arbeiten inzwischen auf Hochtouren. Und wenn alles nach Plan läuft, können wir uns im Sommer 2027 wieder auf drei frisch sanierte Freibäder in der fränkischen Schweiz freuen. Geplant ist übrigens sogar eine gemeinsame Saisonkarte für alle drei Bäder.
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8: Ich bin Fabian Schaffer. Der Präsident des Deutschen Städtetags Jung fordert einen besseren Hitzeschutz. Ein Schritt seien weniger Straßen und Parkplätze. Der Neuen Osnabrücker Zeitung sagte Jung, jeder Baum sei ein Segen für eine Stadt. Er regt an, Verkehrsströme grundsätzlich neu zu denken, das Anwohnerparken auszuweiten, Anreize für Carsharing und Jobräder zu schaffen sowie den öffentlichen Nahverkehr zu verbessern. Der lang ersehnte Regen in Bayern hat gestern Abend mehrere Unfälle ausgelöst. Auf nassen Straßen sind Autos ins Schleudern geraten und gegen Leitplanken oder eine Betonleitwand geprallt. Unter anderem auf den Autobahnen A9 und A92 sowie an der Bundesstraße im Landkreis Traunstein. 2 Menschen sind dabei leicht verletzt worden, wie die Polizei mitteilte.
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1: Und gleich gibt es wieder eine Schätzfrage von Marleen, wer näher dran ist. Denn es heißt gleich wieder, alle gegen Jörg, nur hier bei Radio Bamberg.

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1: Auch heute gibt es wieder eine Schätzfrage. Funktioniert ganz einfach. Wer näher dran ist, gewinnt.
2: So schaut's aus und es dreht sich natürlich um die Bamberger Sandkerber. Die läuft ja jetzt, es ist die 76. Unser Gast heute ist etwas kleiner als wir zwei aktuell, noch ein bisschen jünger noch. Und es ist die Luise. Hallo.
1: Sie kommt aus Stuhlendorf. Hallo.
3: Hallo.
1: Verstanden, wie es funktioniert?
3: Ja.
1: Dann legen wir mal los. Marleen, bitte die Schätzfrage.
2: Wie viele Menschen besuchen die Bamberger Sandkerber, wenn man alle Besucher von Donnerstag bis Montag zusammenzählt?
1: Ich fange wie immer an. Ich habe das zufälligerweise bei uns auch in den Nachrichten gehört bei Radio Bamberg, dass im Schnitt am Tag zwischen 30.000 und 40.000 Besucher kommen, mal 5, 200.000, aber ich sage, mittlerweile sind es ein bisschen mehr. Ich schätze mal 250.000 Menschen besuchen jedes Jahr die Sandkerber.
2: Das loggen wir dann ein, 250.000. Luise, was schätzt du, wie viele Menschen besuchen jedes Jahr die Bamberger Sandkerber?
3: Also ich schätze so, es sind 400.000.
1: Also du tippst auf jeden Fall mehr?
3: Ja.
2: 400.000 loggen wir ein.
1: Dann die Frage an dich, Marleen. Wer gewinnt heute Alle gegen Jörg?
2: Du hast natürlich einen kleinen Vorteil jetzt gehabt, ne? Weil du bei Radio Bamberg arbeitest. Wir berichten ja immer über die Sandkerber und tatsächlich kommen jedes Jahr im Schnitt 200.000 Menschen auf die Sandkerber. Und damit ist der Jörg näher dran und hat in dieser Runde gewonnen. Aber Luise, ich hätte es dir von Herzen gegönnt.
1: Du bist für mich trotzdem der Sieger der Herzen. Herzlichen Glückwunsch.
3: Danke.
1: Dankeschön fürs Mitspielen. Dir eine ganz tolle Sandkerber.
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7: Ich bin Fabian Schaffer. Bundeskanzler Merz besucht das Waldbrandgebiet in der Eifel. Er ist der erste Vertreter der Bundesregierung, der in die betroffene Region reist. Das Feuer im Hürtgenwald in Nordrhein-Westfalen zerstörte eine Fläche von 300 Hektar. Etwa 1800 Menschen mussten vorübergehend ihre Häuser verlassen. Gestern hatten die Behörden endgültig Entwarnung gegeben. Deutsche Vollzeitbeschäftigte verdienen im Schnitt deutlich mehr als ausländische Kollegen, so der Stand Ende 2025. Das geht aus einer Antwort des Bundesarbeitsministeriums auf eine AfD-Anfrage im Bundestag hervor. Der Unterschied beim monatlichen Bruttolohn lag bei 23,6%. Deutsche kamen im Schnitt auf 4.396 Euro, Ausländer auf 3.358 Euro. Der Abstand ist seit 2020 etwa gleich geblieben. Extremwetter in Spanien. In der Region Valencia breitet sich ein Waldbrand weiter aus. Rund 1000 Menschen mussten evakuiert werden. Etwas weiter nördlich kam es aufgrund heftiger Regenfälle zu Überschwemmungen. Jan-Uwe Ronneburger berichtet aus Spanien.
8: Während in der Region Valencia im Mittelmeer hunderte Feuerwehrleute gegen einen Waldbrand bei der Stadt Gatova kämpfen, stehen nur rund 270 Kilometer weiter nordöstlich an der Costa Dorada ganze Straßenzüge unter Wasser. Der Waldbrand wurde vermutlich durch einen Blitz ausgelöst. Bei Tarragona hingegen wurden bis zu 200 Liter pro Quadratmeter Niederschlag binnen weniger Stunden.

0: gemessen.
1: Finanzminister Klingbeil und 5 europäische Kollegen fordern eine Übergewinnsteuer für Mineralölfirmen. Grund seien deren stark gestiegene Profite durch den Iran-Krieg. Bisherige staatliche Maßnahmen hätten nicht gereicht, um die Spritpreise dauerhaft zu senken. Das schreiben die Minister aus Deutschland, Portugal, Spanien, Österreich, Italien und Polen in einem gemeinsamen Brief an die EU. Im Fußball-DFB-Pokal geht die erste Runde heute weiter. 2 Partien sind schon durch und beide Male haben sich die Favoriten durchgesetzt. Augsburg setzte sich bei Zweitligist Cottbus mit 2:0 durch und Leverkusen gewann deutlich mit 4:0 bei Drittligist Wien Wiesbaden.
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3: Ihr kennt das sicherlich. Es geht ab in den Urlaub. Und dann sitzt ihr hinten im Auto zum Beispiel oder im Reisebus und dann wird es ja vielen schlecht. Deswegen gibt es gleich unseren Besser-Leben-Tipp und da gibt es die besten Tipps gegen Reiseübelkeit hier bei Radio Bamberg. Schönes Wochenende, Sandkörper haben wir auch noch. Viel Spaß heute Abend beim Feiern.

0: Hier ist Radio Bamberg. Wir spielen Sie die Musik eures Lebens mit Banana Rama und Venus.
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0: Jede Woche gibt's bei uns die besten Tipps und Tricks, die euren Alltag erleichtern. Heute geht's um ein Problem, das vielen den Start in den Urlaub vermiest. Es geht um die Reiseübelkeit.
2: Egal ob im Auto, im Flugzeug oder auf dem Schiff, plötzlich kann einem so ein bisschen flau im Magen werden. Aber mit so ein paar einfachen Tricks könnt ihr das oft verhindern oder zumindest deutlich lindern.
0: Tipp Nummer 1, immer nach vorne schauen. Wer im Auto ständig aufs Handy schaut oder ein Buch liest, hat ein höheres Risiko, dass ihm schlecht wird. Besser ist es, den Blick nach vorne in die Ferne zu richten. Das hilft dem Gehirn, die Bewegung besser einzuordnen. Im Auto ist deshalb der Beifahrersitz oft die bessere Wahl. Im Bus möglichst weit vorne sitzen und auf dem Schiff am besten in der Mitte des Decks bleiben. Dort sind die Bewegungen am geringsten.
2: Tipp Nummer 2. Ingwer ist ein echter Reisebegleiter. Ob als Tee, Lutschbonbon oder in kleinen Stückchen, Ingwer kann Übelkeit auf natürliche Weise lindern. Und viele schwören auch drauf, schon vor der Abfahrt so ein Stück kandierten Ingwer oder ein Ingwerbonbon zu essen. Das ist oft eine gute Alternative zu irgendwelchen Medikamenten.
0: Und Tipp Nummer 3. Frische Luft und kleine Snacks. Ein leerer Magen ist genauso ungünstig wie ein übervoller. Vor der Reise lieber eine leichte Mahlzeit essen und unterwegs eher kleine Snacks wie Zwieback oder Salzstangen dabei haben. Und wenn möglich, Fenster auf oder an der frischen Luft durchatmen. Schon ein paar Minuten können helfen, dass sich der Magen wieder beruhigt.
2: Und zum Schluss noch ein kleiner Reisetipp. Wenn ihr wisst, dass euch auf längeren Fahrten regelmäßig schlecht wird, dann wartet nicht erst auf die ersten Beschwerden. Bereitet euch vorher vor mit einem guten Sitzplatz, bisschen Ingwer und genügend frischer Luft.
0: Dann stehen die Chancen gut, dass ihr entspannt am Urlaubsort ankommt und die Reise genauso genießen könnt wie das Ziel.
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17: Ich bin Fabian Schaffer. Bundeskanzler Merz besucht das Waldbrandgebiet in der Eifel. Er ist der erste Vertreter der Bundesregierung, der in die betroffene Region reist. Das Feuer im Hürtgenwald in Nordrhein-Westfalen zerstörte eine Fläche von 300 Hektar. Etwa 1800 Menschen mussten vorübergehend ihre Häuser verlassen. Gestern hatten die Behörden endgültig Entwarnung gegeben. Deutsche Vollzeitbeschäftigte verdienen im Schnitt deutlich mehr als ausländische Kollegen, so der Stand Ende 2025. Das geht aus einer Antwort des Bundesarbeitsministeriums auf eine AfD-Anfrage im Bundestag hervor. Der Unterschied beim monatlichen Bruttolohn lag bei 23,6%. Deutsche kamen im Schnitt auf 4.396 Euro, Ausländer auf 3.358 Euro. Der Abstand ist seit 2020 etwa gleich geblieben.
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18: Wir sind mittendrin im Feierwochenende bei der Sandkerwa in Bamberg und wir haben uns mal gedacht, wie war denn so die Sandkerwa zum Beispiel vor 50 Jahren, vor 70 Jahren, und deswegen blicken wir gleich mal zurück auf das schönste Fest mit hier in Bamberg.

0: Schönen Samstag euch gleich im Radio Bamberg Live-Sommer, die Rolling Stones.
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0: Wenn wir heute Abend wieder ins Sandgebiet gehen, kennen wir bitte Abzeichen nicht vergessen. Dann holen wir uns irgendwo ein Seidler und dann geht's rein ins Gewusel. Aber wie sah das eigentlich vor 30, 50 oder sogar 70 Jahren aus bei der Sandkerber? Was hat ein Bier gekostet? Wie voll waren die Gassen und was gab's überhaupt zu essen damals? Wir drehen mal die Zeit ein bisschen zurück. Anja Toll aus der Radio Bamberg Redaktion nimmt uns mal mit in die Vergangenheit.
2: Bamberg 1951. Wir laufen durch den Sand. Neben uns die Regnitz, über uns die alten Häuser, mittendrin St. Elisabeth. Ihr zu Ehren will der Bürgerverein wieder Kirchweih feiern. Gleichzeitig kommen durch eine neue Verkehrsführung weniger Menschen ins Viertel. Die Kerber soll also wieder Leben in den Sand bringen und Geld für die beschädigten Kirchenfenster sammeln. Und es funktioniert. Der Kerberbaum wird eingeholt, Bier angestochen, in den Wirtschaften getanzt. Draußen gibt's Karussells, Schießbuden und Bratwürste. Und verdursten muss auch keiner. Alleine in der oberen und unteren Sandstraße gibt es 3 Brauereien und 9 Gasthöfe. 1952 kommen dann Fischerstechen und das Feuerwerk dazu. Und auch das Festabzeichen gibt es schon. Umgerechnet für etwa 10 Cent. Und klein bleibt die Kerber nicht lange. 1954 werden bereits 40.000 Besucher am Tag geschätzt. Die Wirtschaften sind rappelvoll. Tische stehen draußen in Nischen und auf Vorplätzen. Musik kommt aus den Lokalen. Gefeiert wird zwischen den Häusern und in den Höfen. Der ganze Sand macht irgendwie mit. Und während die Jahrzehnte vergehen, wird das Fest immer bunter. Anfang der 80er Jahre kostet die Maß gut 5 Mark. Umgerechnet etwa 2,60 Euro. Zur Bratwurst gibt's inzwischen auch Gyros, Pizza oder Hähnchen. Natürlich ist heute vieles größer und professioneller organisiert, aber dieses Gefühl, dass der ganze Sand mitfeiert, das ist geblieben.
0: Auf jeden Fall. Dankeschön, Anja, und euch viel Spaß heute Abend bei der Sandkerber in Bamberg.
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11: Ich bin Fabian Schaffer. Justizministerin Hubig will die Regel nur Ja heißt Ja im Sexualstrafrecht für alle Altersgruppen einführen. Bisher gilt Nein heißt Nein. Das schütze die sexuelle Selbstbestimmung aber nicht optimal, sagte die SPD-Politikerin der Rheinischen Post. Für Jugendliche kommt die Neuregelung wegen einer EU-Richtlinie auf jeden Fall. Deshalb sollte man nicht auf halbem Wege stehen bleiben, so Hubig. Mehrere EU-Finanzminister, darunter auch Finanzminister Klingbeil, fordern ein europäisches Rahmenwerk, um Übergewinne, etwa von Ölkonzernen, zu besteuern. Wir erleben einen der größten Versorgungsschocks seit Jahrzehnten, heißt es in einem Brief, der dem Spiegel vorliegt. Hintergrund sind die hohen Energiepreise infolge des Iran-Kriegs. Die Union ist bislang gegen eine Übergewinnsteuer. Immer weniger Menschen in Deutschland hängen an der heimischen Strippe. Eine Umfrage des Vergleichsportals Verivox hat gezeigt, dass nur noch 61% der Befragten ein Festnetztelefon besitzen. Ein Rückgang um 10% seit dem letzten Jahr. Den meisten reicht heutzutage das Handy aus, denn durch Flatrate-Tarife zahlen sie für mobile Gespräche nicht mehr als mit dem Festnetz. Daumen raus und mitfahren. Früher war das Trampen eine beliebte Reiseart. Mittlerweile fahren aber immer weniger Menschen per Anhalter. Laut einem Zukunftsforscher passt das auch nicht mehr zum Zeitgeist. Demnach ist Sicherheit die neue Freiheit. Und Trampen sei ein Sicherheitsrisikofaktor. Zudem seien junge Menschen heute mobiler als früher oder würden lieber die Bahn nehmen. Es ist das prestigeträchtigste Duell in Fußball-Deutschland und es geht gleich um den ersten Titel der Saison. Borussia Dortmund und Doublesieger FC Bayern spielen am Abend um den Franz-Beckenbauer Supercup. Moritz Einzel berichtet.
12: Da die Bayern sowohl Meister als auch Pokalsieger sind, darf Dortmund als Tabellenzweiter der abgelaufenen Bundesliga-Saison am Supercup teilnehmen und hat auch noch ein Heimspiel. Doch die Bayern wollen gegen Dortmunds neue junge Mannschaft sicher gleich mal wieder zeigen, wo der Hammer hängt. Anstoß ist um 20.30 Uhr.
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13: Und auch an diesem Wochenende wird ordentlich gefeiert, nicht nur in Bamberg bei der Sand.

Cover. Wir haben viele Covers außenrum in Bamberg und in Forchheim. Und für alle, die sagen, Mensch, ich muss heute Abend mal pausieren, für die gibt's gleich den Radio Bamberg Streaming-Tipp. Und da gibt's wirklich eine ganz, ganz witzig neue Serie. Also unbedingt dranbleiben. Jetzt gibt's erstmal Musik von Sheryl Crow, von Nico Santos und Herbert Grönemeyer mit Alkohol.

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0: Schönen Samstag, schönes Wochenende. Wir spielen Sie die Musik eures Lebens.
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0: Neonlicht, Aktenordner und einem Drucker, der grundsätzlich dann streikt, wenn man ihn wirklich braucht. An was denkt ihr? Genau, an eine Behörde. Über eine Behörde geht es in unserem heutigen Streaming-Tipp.

0: aber nicht im klassischen Sinne. Was passiert, wenn man diese wunderbar geregelte Welt nimmt und einmal kräftig durcheinander schüttelt? Kommt das raus?
1: Das Manko nimmt die Arbeitswelt und den Behördenalltag ja bissig aufs Korn. 11 hoffnungslos überforderte Behördenmitarbeiter landen versehentlich in einem Elite-Weiterbildungsprogramm für Top-Performer. Was folgt, ist eine urkomische Kettenreaktion aus Chaos, Missverständnissen und skurrilen Situationen.
2: In diesem Umschlag sind die Leute, die am Seminar teilnehmen sollten. Und in diesem Umschlag sind die Leute, die sie dringend freistellen sollten. Das Manko ihrer Firma.
3: Ist eine Herde in einem fremden Habitat, sollte die Integration langsam und schrittweise erfolgen. Das soziale Netz gibt zwar Sicherheit, bietet aber keinen Schutz vor destruktivem Verhalten einzelner Individuen.
1: Ihr merkt schon, in der Serie ist viel los, da ist jetzt nicht das A-Team beschäftigt. Ich glaube, da muss man beim Alphabet wahrscheinlich noch ein paar Buchstaben erfinden, um diese Personengruppe ein bisschen besser zu bezeichnen. Das Manko sind 4 Folgen, a 20 Minuten in der ZDF-Mediathek.
0: Hört sich witzig an. Viel Spaß beim Schauen. Danke dir, Phil.
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7: Ich bin Fabian Schaffer. Justizministerin Hubig will die Regel nur Ja heißt Ja im Sexualstrafrecht für alle Altersgruppen einführen. Bisher gilt Nein heißt Nein. Das schütze die sexuelle Selbstbestimmung aber nicht optimal, sagte die SPD-Politikerin der Rheinischen Post. Für Jugendliche kommt die Neuregelung wegen einer EU-Richtlinie auf jeden Fall. Deshalb sollte man nicht auf halbem Wege stehen bleiben, so Hubig. Mehrere EU-Finanzminister, darunter auch Finanzminister Klingbeil, fordern ein europäisches Rahmenwerk, um Übergewinne, etwa von Ölkonzernen, zu besteuern. Wir erleben einen der größten Versorgungsschocks seit Jahrzehnten, heißt es in einem Brief, der dem Spiegel vorliegt. Hintergrund sind die hohen Energiepreise infolge des Iran-Kriegs. Die Union ist bislang gegen eine Übergewinnsteuer.
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8: In dieser halben Stunde werden wir wieder fränkisch. Wir lernen was, wenn's heißt, Marleen lernt fränkisch.

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1: Es gibt Wörter, die versteht wirklich nur, wer hier aufgewachsen ist. Jeder Franke weiß sofort, was gemeint ist. Bei Marleen sieht das meistens noch ein bisschen anders aus.
2: Da dauert es einfach ein bisschen länger. Ich bekomme heute wieder Nachhilfe und zwar von Roland aus Frensdorf. Hallo.
3: Hallo.
1: Roland, grüße dich. Welches schöne fränkische Wort hast du für Marleen?
3: Safendackel.
2: Safendackel.
3: Safendackel, ja.
2: Ein Safendackel.
1: Safendackel.
2: Safendackel.
1: Könnte was bedeuten?
2: Könnte Safendackel, Dackel, der Hund, der Dackel?
3: Korrekt, ja.
2: Auf Anhieb.
1: Okay, das war jetzt auch nicht
2: das
1: schwer.
2: Das war jetzt nicht schwer. Safendackel. Safendackel. Safen würde für mich jetzt so die Seife.
3: Korrekt.
2: Ach, Quatsch.
3: Die Seife ist sonst die Safen.
2: Ein Seifendackel?
1: Du bist schon mal auf einem guten Weg,
2: ja.
1: Der Seifendackel. Jetzt die große Frage, was könnte denn das bedeuten?
2: Der Seifendackel, ich habe absolut keine Ahnung. Ich würde jetzt mal so raten, dass ein Seifendackel eine Person ist, die sehr reinlich ist, sich sehr gerne wäscht. Sowas in der Art, Roland?
3: Nein, völlig falsch.
2: Ein Seifendackel, der sich nicht viel wäscht vielleicht?
3: Hat mit Waschen und Sauberkeit nichts zu tun.
2: Ah ja, siehste, also habe ich es richtig erraten, aber die Bedeutung noch nicht dahinter.
1: Roland, gib mal bitte Marleen einen Tipp.
3: Nichtsnutz.
2: Also ein Nichtsnutz ist ein Safendackel, jemand, der nichts macht?
3: Einer, der nichts macht, nichts weiß, nicht kann, aber alles besser weiß.
1: Das waren jetzt quasi zwei Begriffe in einem. Der zum einen
2: Safendackel
1: und der
2: Nichtsnutz.
1: Also das wäre ja dann die Erklärung.
2: Das stimmt.
1: Marleen?
2: Ja?
1: Dann hätte ich gerne von dir jetzt einen Beispielsatz mit Safendackel.
2: Jörg, du bist ein richtiger Safendackel, weil du denkst immer, du weißt alles richtig, aber eigentlich hast du gar keine Ahnung von gar nichts. Von Tuten und Blasen keine Ahnung.
1: Wäre das ein guter Beispielsatz, Roland?
3: Komm mal lassen, ja.
1: Den nehmen
2: wir. Roland, ja. Herzlichen Dank für dieses tolle Wort Safendackel.
1: Schöne Grüße nach Frensdorf.
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15: Ich bin Fabian Schaffer. Bundeskanzler Merz hat den Einsatzkräften beim Waldbrand in Hürtgenwald in NRW gedankt. Der Großbrand war am Donnerstag vergangener Woche ausgebrochen und eine Woche später für gelöscht erklärt worden. Zeitweise waren rund 1400 Helfer von Feuerwehr, THW und Bundeswehr im Einsatz. 1800 Bewohner mussten ihre Häuser verlassen. Es war Merz' erster öffentlicher Termin nach dem Sommerurlaub. Bundesfinanzminister Klingbeil setzt sich gemeinsam mit 5 Kollegen aus anderen europäischen Ländern für eine Übergewinnsteuer ein. Diese sollen Mineralölfirmen auf Profite zahlen, die sie wegen des Iran-Kriegs eingefahren haben. Uli Reitinger berichtet.
16: Klingbeil und seine Amtskollegen aus Portugal, Spanien, Österreich, Italien und Polen haben einen Brief an die irische EU-Ratspräsidentschaft geschrieben. Der deutsche Minister soll die treibende Kraft gewesen sein. In dem Brief heißt es: Wir erleben einen der größten Versorgungsschocks seit Jahrzehnten und überall wächst der Unmut über den Anstieg der Lebenshaltungskosten.
15: Bei dem Schwertangriff an einer Schule in Schweden ist das Todesopfer, einem Medienbericht zufolge, ein 17 Jahre altes Mädchen. Bei dem Angriff gestern waren 3 weitere Jugendliche verletzt worden. Einer ist inzwischen aus dem Krankenhaus entlassen worden, 2 weitere werden weiter behandelt. Ihr Zustand ist stabil. Der mutmaßliche Täter, ein 18-Jähriger, war sofort festgenommen worden. Der deutsch-österreichische Spielfilm Everytime hat den Hauptpreis des diesjährigen Sarajevo Filmfestivals gewonnen. Regisseurin Sandra Wollner nahm den Preis gestern Abend in der bosnischen Hauptstadt entgegen. Der Film über Trauer und Verlust hatte schon bei den Filmfestspielen in Cannes einen Preis abgeräumt und läuft seit Anfang des Monats in den deutschen Kinos. Fußball-Bundesligist Bremen ist seiner Favoritenrolle gerecht geworden und steht in der 2. Runde des DFB-Pokals. Werder gewann sein Erstrundenspiel beim Oberligisten Lüneburg mit 3:0. Außerdem spielten Duisburg-Elversberg 1:3, Aue-Hoffenheim 0:4, Hemelingen-Hannover 1:9, Cottbus-Augsburg 0:2 und Wien-Wiesbaden gegen Leverkusen 0:4.
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17: Es wird ordentlich gefeiert an diesem Wochenende in der Bamberger Innenstadt, natürlich mit der Sandkerwa. Wir haben aber auch noch ganz viele schöne Feste in Bamberg, Forchheim und in der Region, wo gefeiert wird in den nächsten Tagen. 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

0: gönne euch den Urlaub aus Italien nach Bamberg und Forchheim. Einfach schön. Eros Ramazzotti.
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2: 22. August 1998. Stardust sind mit Music Sounds Better With You neu in den Charts. Mitte der 90er treffen sich die Freunde Alain und Thomas regelmäßig zu Musik machen. Beide haben ihre eigenen Projekte, aber so zu zweit können sie einfach mal was anderes machen als sonst. Alain legt regelmäßig in Pariser Clubs auf und Thomas konzentriert sich eigentlich vor allem auf sein Projekt Daft Punk. Aber eine Nummer, an der die beiden arbeiten, wollen sie der Welt zeigen. Music Sounds Better With You. Zuerst veröffentlichen sie das Lied privat, über Thomas' eigenes kleines Label. Aber das läuft irgendwann völlig aus dem Ruder. Nach fast 500.000 Bestellungen muss er es abgeben. Er kann das alleine einfach nicht mehr handeln. Und so brauchen sie sogar am Ende einen Namen für ihr Projekt. Stardust. Zusammen veröffentlichen sie aber nur diesen einen Song und damit logischerweise auch ihren größten Hit. Music Sounds Better With You.

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10: Ich bin Fabian Schaffer. Bundeskanzler Merz hat den Einsatzkräften beim Waldbrand in Hürtgenwald in NRW gedankt. Der Großbrand war am Donnerstag vergangener Woche ausgebrochen und eine Woche später für gelöscht erklärt worden. Zeitweise waren rund 1400 Helfer von Feuerwehr, THW und Bundeswehr im Einsatz. 1800 Bewohner mussten ihre Häuser verlassen. Es war Merz' erster öffentlicher Termin nach dem Sommerurlaub. Bundesfinanzminister Klingbeil setzt sich gemeinsam mit 5 Kollegen aus anderen europäischen Ländern für eine Übergewinnsteuer ein. Diese sollen Mineralölfirmen auf Profite zahlen, die sie wegen des Iran-Kriegs eingefahren haben. Uli Reitinger berichtet.
11: Klingbeil und seine Amtskollegen aus Portugal, Spanien, Österreich, Italien und Polen haben einen Brief an die irische EU-Ratspräsidentschaft geschrieben. Der deutsche Minister soll die treibende Kraft gewesen sein. In dem Brief heißt es, wir erleben einen der größten Versorgungsschocks seit Jahrzehnten und überall wächst der Unmut über den Anstieg der Lebenshaltungskosten.
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12: Ich wünsche euch ein schönes Wochenende. In dieser halben Stunde gibt's eine tolle Geschichte von Marleen. Und dann fragen wir wieder, stimmt's oder stimmt's nicht? Exklusiv nur bei uns, nur bei Radio Bamberg.

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1: Eine Geschichte und ihr müsst raten, stimmt diese Geschichte oder stimmt sie nicht? So einfach funktioniert's, aber es ist immer wieder herrlich, weil wir schaffen es sehr oft, euch aufs Glatteis zu führen.
2: Wir freuen uns heute, mit dem Jörg aus Kuhnreuth spielen zu dürfen. Hallo.
3: Hallo.
2: Es geht heute, das passt ja, Kuhnreuth ist ja in der

0: Nähe von Forchheim.
1: Mhm.
0: Und wir sprechen jetzt gleich über Forchheim, okay?
1: Genau.
0: Ja, okay. Gut zuhören und dann stellen wir die Frage, stimmt's oder stimmt's nicht?
1: Bist du bereit, Jörg?
2: Ja, ich bin bereit.
0: Ich auch.
1: Du auch. Ja. Beide Jörgs sind bereit, das freut mich.
2: Schön.
1: Also, die Geschichte lautet folgendermaßen. Im Jahr 1482 soll es in Forchheim einen ungewöhnlichen Streit um Bier gegeben haben. Im 15. Jahrhundert war Bier ja ein Grundnahrungsmittel und oft sicherer als Wasser. Zwei Brauereien gerieten aneinander, weil eine angeblich heimlich mit extra viel Hopfen gebraut haben soll, damit ihr Bier länger haltbar bleibt. Die Konkurrenz beschwerte sich beim Stadtrat und behauptete, das Bier sei dadurch unnatürlich stark. Der Rat soll daraufhin eine Bierprobe angeordnet haben. Mehrere Ratsmitglieder mussten die Biere testen, um zu entscheiden, ob da wirklich geschummelt wurde. Der Überlieferung nach endete die Sitzung ziemlich ausgelassen und das Urteil konnte angeblich erst am nächsten Tag aufgeschrieben werden.
0: Jetzt kommt die Frage von Jörg zu Jörg. Stimmt's oder stimmt's nicht?
2: Also ich denke mal, sie stimmt.
0: Weil?
2: Naja.
1: Hört sich plausibel an,
0: also
1: oder?
0: Also sie stimmt einfach.
2: Ich denke halt einfach, es ist ja eine Bierstadt, da gibt es ja mehrere Brauereien, von daher...
1: Und hätte sie im 15. Jahrhundert so zugetragen haben können, ne?
2: Ja, wieso auch nicht. Und dass es dann länger dauert, ist ja meistens so mit Bier.
1: Das ist richtig.
0: Wir klären es auf. Marleen, stimmt's oder stimmt's nicht?
1: Lieber Jörg, diese Geschichte vom Forchheimer Bierstreit ist tatsächlich frei erfunden.
2: Schade.
1: Haben wir nicht aufs Glatteis geführt.
2: Naja,
1: alles gut. Aber tatsächlich war Bier ein Grundnahrungsmittel damals und tatsächlich sicherer als Wasser. Also das hat schon mal gestimmt von der Geschichte.
0: Bei vielen heute immer noch.
1: Ja.
0: Ja, Grüße nach Kuhnreuth und Dankeschön fürs Mitspielen.
2: Gerne.
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Whitesnake und Here I Go Again. Wir spielen sie die Musik eures Lebens. Das war der Samstag mit mir, mit Jörg Wagner. Gleich geht's weiter ab 19 Uhr, wenn es heißt die Hits der 90er. Eine Stunde lang nur Musik aus diesem wundervollen Jahrzehnt. Ab 20 Uhr starten wir dann durch mit dem Radio Bamberg Hitmix und DJ Enrico Ostendorf. DJ.

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6: Ich bin Fabian Schaffer. Bundeskanzler Merz hat den gelöschten Waldbrand im nordrhein-westfälischen Hürtgenwald besucht und ihn als Folge des Klimawandels bezeichnet. Bei dem Feuer waren zeitweise rund 1400 Einsatzkräfte im Einsatz, 300 bis 400 Hektar Wald sind verbrannt. Merz dankte den Helfern und kündigte eine Auswertung des Einsatzes im Bundeskabinett an. Begleitet wurde der Besuch von Protesten. Kritiker werfen Merz vor, während der Hitzewelle im Urlaub gewesen zu sein. Deutsche Vollzeitbeschäftigte verdienen im Schnitt deutlich mehr als ausländische Kollegen, so der Stand Ende 2025. Das geht aus einer Antwort des Bundesarbeitsministeriums auf eine AfD-Anfrage im Bundestag hervor. Der Unterschied beim monatlichen Bruttolohn lag bei 23,6%. Deutsche kamen im Schnitt auf 4.396 Euro, Ausländer auf 3.358 Euro. Der Abstand ist seit 2020 etwa gleich geblieben. Finanzminister Klingbeil und 5 europäische Kollegen fordern eine Übergewinnsteuer für Mineralölfirmen. Grund seien deren stark gestiegene Profite durch den Iran-Krieg. Bisherige staatliche Maßnahmen hätten nicht gereicht, um die Spritpreise dauerhaft zu senken. Das schreiben die Minister aus Deutschland, Portugal, Spanien, Österreich, Italien und Polen in einem gemeinsamen Brief an die EU. Nach dem Anschlag auf den Berliner CSD hat Bundesjustizministerin Hubig gefordert, den Schutz queerer Menschen ins Grundgesetz aufzunehmen. Der Rheinischen Post sagte Hubig, sie befürworte das Diskriminierungsverbot, um die sexuelle Identität zu ergänzen. Dazu seien in der Bundesregierung aber noch Gespräche nötig. Fußball-Zweitligist Nürnberg hat die zweite Runde im DFB-Pokal erreicht. Nach dem Erstrundenaus letztes Jahr in Illertissen behielt der Club diesmal bei Drittligist Viktoria Köln im Elfmeterschießen die Oberhand. Hier gewann Nürnberg mit 5:4. Die weiteren Ergebnisse: Saarbrücken, Hertha BSC 3:5 nach Elfmeterschießen, Aue Hoffenheim 0:4, Hemelingen Hannover 1:9, Duisburg Elversberg 1:3, Lüneburg Bremen 0:3, Cottbus Augsburg 0:2 und Wien Wiesbaden gegen Leverkusen 0:4.
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4: Ich bin Fabian Schaffer. Bundeskanzler Merz hat den gelöschten Waldbrand im nordrhein-westfälischen Hürtgenwald besucht und ihn als Folge des Klimawandels bezeichnet. Bei dem Feuer waren zeitweise rund 1400 Einsatzkräfte im Einsatz. 300 bis 400 Hektar Wald sind verbrannt. Merz dankte den Helfern und kündigte eine Auswertung des Einsatzes im Bundeskabinett an. Begleitet wurde der Besuch von Protesten. Kritiker werfen Merz vor, während der Hitzewelle im Urlaub gewesen zu sein. Deutsche Vollzeitbeschäftigte verdienen im Schnitt deutlich mehr als ausländische Kollegen, so der Stand Ende 2025. Das geht aus einer Antwort des Bundesarbeitsministeriums auf eine AfD-Anfrage im Bundestag hervor. Der Unterschied beim monatlichen Bruttolohn lag bei 23,6%. Deutsche kamen im Schnitt auf 4.396 Euro, Ausländer auf 3.358 Euro. Der Abstand ist seit 2020 etwa gleich geblieben.
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3: Ich bin Fabian Schaffer. Bundeskanzler Merz hat zwei Tage nach der vollständigen Löschung des Waldgroßbrandes in der Eifelgemeinde Hürtgenwald den Helfern für ihren Einsatz gedankt. Er nannte unter anderem Feuerwehr, Bundeswehr, THW, Landwirtschaft und Forstwirtschaft.
4: Ohne die Zusammenarbeit zwischen allen diesen Beteiligten wäre das nicht so glimpflich ausgegangen.
3: Bei dem Großeinsatz waren zeitweise rund 1400 Menschen an der Brandbekämpfung beteiligt. Der Besuch war der erste öffentliche Termin des Kanzlers nach seinem Sommerurlaub. Die FDP will angesichts hoher Gaspreise auf Fracking setzen. Generalsekretär Hagen forderte eine breitere Aufstellung bei Lieferanten und mehr heimische Förderung auch durch weiterentwickelte Fracking-Verfahren. Zudem sollen Steuern und Abgaben sinken. Sie machen aktuell rund 30% des Gaspreises aus. Bundesaußenminister Wadephul hat der Ukraine weitere Unterstützung zugesagt. Bei einem Besuch in Kiew kam er unter anderem mit Präsident Zelensky zusammen. Gemeinsam mit Zelensky nahm Wadephul an einem Veteranentreffen in der Innenstadt von Kiew teil. Überschattet wurde die Veranstaltung von einem Luftalarm. Wadephul sagte anschließend, man sei auch in Kiew in einem Kriegsgebiet. Nach den geplatzten Zollverhandlungen mit den USA hat Kanadas Premier Carney Gegenzölle ab dem 8. September angekündigt. Die Maßnahmen würden sich auf Sektoren wie Stahl, Milchprodukte, landwirtschaftliche Ausrüstung und Elektrogeräte konzentrieren. Zuvor waren Verhandlungen zwischen den beiden Ländern ohne Einigung zu Ende gegangen. Die USA erheben einen Zoll von 50% auf eine Reihe kanadischer Waren. Meister und Pokalsieger FC Bayern und Dortmund messen sich heute Abend im Franz-Beckenbauer-Supercup, rund eine Woche vor dem Bundesliga-Start. Die Bayern müssen dabei ohne Jamal Musiala auskommen. Der 23-Jährige war zuletzt in zwei Testspielen in Folge zusammengebrochen und steht nicht im Kader. Anstoß in Dortmund ist heute um 20.30 Uhr.
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1: Ich bin Fabian Schaffer. Bundeskanzler Merz sieht in dem inzwischen gelöschten Waldbrand in der Eifelgemeinde Hürtgenwald eine Folge des

Darüber reden. So Merz weiter. Nach dem Anschlag auf den Berliner CSD hat Bundesjustizministerin Hubig gefordert, den Schutz queerer Menschen ins Grundgesetz aufzunehmen. Der Rheinischen Post sagte Hubig, sie befürworte das Diskriminierungsverbot, um die sexuelle Identität zu ergänzen. Dazu seien in der Bundesregierung aber noch Gespräche nötig. Immer weniger Menschen in Deutschland hängen an der heimischen Strippe. Eine Umfrage des Vergleichsportals Verivox hat gezeigt, dass nur noch 61% der Befragten ein Festnetztelefon besitzen. Ein Rückgang um 10% seit dem letzten Jahr. Den meisten reicht heutzutage das Handy aus, denn durch Flatrate-Tarife zahlen sie für mobile Gespräche nicht mehr als mit dem Festnetz. Daumen raus und mitfahren. Früher war das Trampen eine beliebte Reiseart. Mittlerweile fahren aber immer weniger Menschen per Anhalter. Laut einem Zukunftsforscher passt das auch nicht mehr zum Zeitgeist. Demnach ist Sicherheit die neue Freiheit. Und Trampen sei ein Sicherheitsrisikofaktor. Zudem seien junge Menschen heute mobiler als früher oder würden lieber die Bahn nehmen. Im DFB-Pokal hat Fußball-Zweitligist Nürnberg das Trauma aus der Vorsaison überwunden. Ein Jahr nach dem Erstrundenaus in Illertissen hatte der Club beim Drittligisten Viktoria Köln diesmal im Elfmeterschießen das bessere Ende für sich. 6:5 insgesamt am Ende für Nürnberg. Regionalligist 1860 München schied aus 0:2 gegen Kiel. Bundesligist Augsburg gewann 2:0 in Cottbus.

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1: Ich bin Hendrik Daum. Bundesjustizministerin Hubig will den Schutz queerer Menschen ins Grundgesetz aufnehmen. Das Diskriminierungsverbot solle um die sexuelle Identität ergänzt werden, sagte Hubig der Rheinischen Post. Zuvor müsse die Koalition aber noch darüber Gespräche führen. Bundesfinanzminister Klingbeil hat einen neuen Vorstoß für eine Übergewinnsteuer bei den Mineralölkonzernen gestartet. Mit Blick auf die anhaltend hohen Spritpreise macht er sich zusammen mit 5 EU-Amtskollegen für eine solche Abgabe

in der EU stark. In der aktuellen Krise dürfe es keine Abzocke durch Energiekonzerne geben, betonte Klingbeil. Bundeskanzler Merz hat 2 Tage nach der vollständigen Löschung des Waldgroßbrands in der Eifelgemeinde Hürtgenwald den Helfern für ihren Einsatz gedankt. Er nannte unter anderem Feuerwehr, Bundeswehr, THW, Landwirtschaft und Forstwirtschaft. Ohne

0: 60 Tage hatte es eine Zwangspause gegeben wegen zu niedriger Pegelstände. Der Rhein ist die wichtigste deutsche Wasserstraße für den Transport von Waren und Rohstoffen. Und im DFB-Pokal haben Augsburg und Nürnberg die zweite Runde erreicht. Die Augsburger gewannen gegen Cottbus 2:0. Nürnberg setzte sich erst im Elfmeterschießen gegen Viktoria Köln mit 5:4 durch. Dagegen sind die Münchner Löwen gegen Kiel nach einem 0:2 ausgeschieden.
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1: Ich bin Hendrik Daum. Auch wenn der Koalitionspartner CDU-CSU gegen eine Übergewinnsteuer für Mineralölkonzerne ist, wegen der hohen Spritpreise, setzt sich Bundesfinanzminister Klingbeil von der SPD jetzt genau für eine solche Steuer bei der EU ein, und zwar gemeinsam mit 5 anderen EU-Ländern. Uli Reitinger berichtet.
2: Klingbeil und seine Amtskollegen aus Portugal, Spanien, Österreich, Italien und Polen haben einen Brief an die irische EU-Ratspräsidentschaft geschrieben. Der deutsche Minister soll die treibende Kraft gewesen sein. In dem Brief heißt es: Wir erleben einen der größten Versorgungsschocks seit Jahrzehnten und überall wächst der Unmut über den Anstieg der Lebenshaltungskosten. Die bisher ergriffenen staatlichen Maßnahmen hätten nicht gereicht, um die Preise zu stabilisieren.
1: Bundesjustizministerin Hubig will den Schutz queerer Menschen ins Grundgesetz aufnehmen. Das Diskriminierungsverbot solle um die sexuelle Identität ergänzt werden, sagte Hubig der Rheinischen Post. Zuvor müsse die Koalition aber noch darüber Gespräche führen. In Deutschlands wichtigstem Fluss ist das Wasser wieder gestiegen. Auf dem Rhein haben deshalb immer mehr Fähren ihren Betrieb wieder aufgenommen. Fast 30 Tage hatte es eine Zwangspause gegeben wegen zu niedriger Pegelstände. Der Rhein ist die wichtigste deutsche Wasserstraße für den Transport von Waren und Rohstoffen.

0: Kanzler Merz hat zwei Tage nach der vollständigen Löschung des Waldgroßbrands in der Eifelgemeinde Hürtgenwald den Helfern für ihren Einsatz gedankt. Er nannte unter anderem Feuerwehr, Bundeswehr, THW, Landwirtschaft und Forstwirtschaft.
1: Ohne die Zusammenarbeit zwischen allen diesen Beteiligten wäre das nicht so glimpflich ausgegangen.
0: Bei dem Großeinsatz waren zeitweise rund 1400 Menschen.

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1: Ich bin Hendrik Daum. Bundesfinanzminister Klingbeil hat einen neuen Vorstoß für eine Übergewinnsteuer bei den Mineralölkonzernen gestartet. Mit Blick auf die anhaltend hohen Spritpreise macht er sich zusammen mit 5 EU-Amtskollegen für eine solche Abgabe in der Europäischen Union stark. In der aktuellen Krise dürfe es keine Abzocke durch Energiekonzerne geben, betont Klingbeil. Bundesjustizministerin Hubig will den Schutz queerer Menschen ins Grundgesetz aufnehmen. Das Diskriminierungsverbot solle um die sexuelle Identität ergänzt werden, sagte Hubig. Zuvor müsse die Koalition aber noch Gespräche darüber führen. Einen Monat vor der Parlamentswahl in Russland ist die Kreml-Partei Geeintes Russland zu einem Parteitag zusammengekommen, Hauptthema der Ukraine-Krieg. Präsident Putin zeigte sich siegessicher. Gleichzeitig erklärte er, mit ihren Angriffen auf russische Wirtschaftsziele, wie etwa Ölraffinerien, habe die Ukraine die so wörtlich Büchse der Pandora geöffnet. In China hat ein Roboter den 100-Meter-Weltrekord der Sprintlegende Usain Bolt gebrochen. Bei einem Wettkampf lief der Roboter die Strecke in 9,39 Sekunden. Der 2009 von Bolt aufgestellte Rekord liegt bei 9,58 Sekunden. Der Roboter hatte schon im April die von Menschen gelaufene Bestzeit in einem Halbmarathon deutlich unterboten. Entwickelt hat ihn ein chinesischer Smartphone-Hersteller. Der FC Bayern hat wie im Vorjahr den Franz Beckenbauer Supercup gewonnen. Der deutsche Meister setzte sich bei Vizemeister Borussia Dortmund mit 2:1 durch. Neuzugang Nathaniel Brown und Michael Olise waren die Torschützen für die Bayern. Für Dortmund traf Fabio Silva. Bayern München ist zum insgesamt 12. Mal Supercup-Sieger.
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1: Ich bin Hendrik Daum. Bundesfinanzminister Klingbeil hat einen neuen Vorstoß für eine Übergewinnsteuer bei den Mineralölkonzernen gestartet. Mit Blick auf die anhaltend hohen Spritpreise macht er sich zusammen mit 5 EU-Amtskollegen für eine solche Abgabe in der Europäischen Union stark. In der aktuellen Krise dürfe es keine Abzocke durch Energiekonzerne geben, betont Klingbeil. In Deutschlands wichtigstem Fluss ist das Wasser wieder gestiegen. Auf dem Rhein haben deshalb immer mehr Fähren ihren Betrieb wieder aufgenommen. Fast 30 Tage hatte es eine Zwangspause gegeben, wegen zu niedriger Pegelstände. Der Rhein ist die wichtigste deutsche Wasserstraße für den Transport von Waren und Rohstoffen. Bundesjustizministerin Hubig will den Schutz queerer Menschen ins Grundgesetz aufnehmen. Das Diskriminierungsverbot solle um die sexuelle Identität ergänzt werden, sagte Hubig. Zuvor müsse die Koalition aber noch Gespräche darüber führen. Einen Monat vor der Parlamentswahl in Russland ist die Kreml-Partei Geeintes Russland zu einem Parteitag zusammengekommen, Hauptthema der Ukraine-Krieg. Präsident Putin zeigte sich siegessicher. Gleichzeitig erklärte er, mit ihren Angriffen auf russische Wirtschaftsziele, wie etwa Ölraffinerien, habe die Ukraine die so wörtlich Büchse der Pandora geöffnet. Neue Saison, gewohnte Bilder jubelnder Bayern-Stars. Die Münchner haben wie im Vorjahr den Franz Beckenbauer Supercup gewonnen. Der deutsche Meister setzte sich beim Vizemeister Borussia Dortmund mit 2:1 durch. Moritz Einzel berichtet.
2: Den Grundstein für den Supercup-Sieg legten die Bayern im ersten Durchgang. Neuzugang Brown traf zur Führung in der 28. Minute und kurz vor der Pause Olise mit toller Einzelleistung zum 2:0. In der zweiten Hälfte der BVB griffiger und Fabio Silva verkürzte in der 75. Minute, aber die Bayern behielten die Oberhand. 2:1 am Ende gegen 10 Dortmunder. Ben Sebaini sah glatt rot nach grobem Foulspiel. Der FC Bayern gewinnt den Supercup zum insgesamt 12. Mal.

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1: Ich bin Hendrik Daum. Bundesfinanzminister Klingbeil setzt sich gemeinsam mit 5 Kollegen aus anderen europäischen Ländern für eine Übergewinnsteuer ein. Diese sollen Mineralölfirmen auf Profite zahlen, die sie infolge des Iran-Kriegs eingefahren haben. Mehr von Uli Reitinger.
2: Klingbeil und seine Amtskollegen aus Portugal, Spanien, Österreich, Italien und Polen haben einen Brief an die irische EU-Ratspräsidentschaft geschrieben. Der deutsche Minister soll die treibende Kraft gewesen sein. In dem Brief heißt es, überall wächst der Unmut über den Anstieg der Lebenshaltungskosten. Die bisher ergriffenen staatlichen Maßnahmen hätten nicht gereicht, um die Preise zu stabilisieren. Klingbeil riskiert mit diesem Vorstoß einen neuen Koalitionsstreit, denn CDU-Wirtschaftsministerin Reiche ist gegen eine Übergewinnsteuer.
1: Bundeskanzler Merz hat 2 Tage nach der vollständigen Löschung des Waldgroßbrands in der Eifelgemeinde Hürtgenwald den Helfern für ihren Einsatz gedankt. Er nannte unter anderem Feuerwehr, Bundeswehr, THW, Landwirtschaft und Forstwirtschaft.
3: Ohne die Zusammenarbeit zwischen allen diesen Beteiligten wäre das nicht so glimpflich ausgegangen.
1: Bei dem Großeinsatz waren zeitweise rund 1400 Menschen an der Brandbekämpfung beteiligt. Bundesjustizministerin Hubich will den Schutz queerer Menschen ins Grundgesetz aufnehmen. Das Diskriminierungsverbot solle um die sexuelle Identität ergänzt werden, sagte Hubich. Zuvor müsse die Koalition aber noch Gespräche darüber führen. In China hat ein Roboter den 100-Meter-Weltrekord der Sprintlegende Usain Bolt gebrochen. Bei einem Wettkampf lief der Roboter die Strecke in 9,39 Sekunden. Der 2009 von Bolt aufgestellte Rekord liegt bei 9,58 Sekunden. Der Roboter hatte schon im April die von Menschen gelaufene Bestzeit in einem Halbmarathon deutlich unterboten. Entwickelt hat ihn ein chinesischer Smartphone-Hersteller. Der FC Bayern hat wie im Vorjahr den Franz Beckenbauer Supercup gewonnen. Der deutsche Meister setzte sich bei Vizemeister Borussia Dortmund mit 2:1 durch. Neuzugang Nathaniel Brown und Michael Olisse waren die Torschützen für die Bayern. Für Dortmund traf Fabio Silva. Bayern München ist zum insgesamt 12. Mal Supercup-Sieger.
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